0: Flugbetrieb kurzzeitig komplett eingestellt, Flugzeuge wurden deshalb umgeleitet. Putin bekommt die große Weltbühne angeboten. Die USA haben den russischen Präsidenten zum G20-Gipfel eingeladen. Er findet im Dezember in Miami statt. Der ukrainische Präsident Zelensky hat sich bereit erklärt, Putin beim G20-Gipfel zu treffen. Aus dem Kreml heißt es, das sei unmöglich. Für Deutschlands neuen Fußball-Bundestrainer geht's heute so richtig los. Jürgen Klopp hat sein erstes Spiel. In der Nations League geht es auswärts gegen die Niederlande. Klopp sagt, jetzt müssen Ergebnisse her. Das Team versucht aber unter all dem Druck trotzdem Spaß zu haben. Im Tor steht heute Marc-André Ter Stegen. Er sagt zum Start unter dem neuen Trainer.
1: Ja, für mich ist es einfach so, dass ich mich freue auf die Situation, dass wir einen großartigen Start haben gegen einen tollen Gegner und hoffentlich dann auch unter ihm eine sehr, sehr erfolgreiche Zeit. Das würde ich mir für ihn wünschen, für uns wünschen, für Fußball-Deutschland wünschen.
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0: Viele Wolken gibt es jetzt gerade und in der Nordosthälfte können auch noch ein paar Schauer runterkommen. Später lockert es auf und am Nachmittag wird die Sonne öfter mal rauskommen. Dazu wird es dann auch verbreitet trocken. Die Höchstwerte liegen heute bei 16 bis 23 Grad. Morgen nach Nebel, am Morgen oft freundlich. Im Osten noch mehr Wolken, maximal bis 24 Grad.
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3: Aktuell gibt es keine Meldungen zwischen Neckar und Alb. Kommt gut an euer Ziel.
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1: Viele Wolken gibt es jetzt gerade und in der Nordosthälfte können auch noch ein paar Schauer runterkommen. Später lockert es auf und am Nachmittag wird die Sonne öfter mal rauskommen. Dazu wird es dann auch verbreitet trocken. Die Höchstwerte liegen heute bei 16 bis 23 Grad. Morgen nach Nebel, am Morgen oft freundlich. Im Osten noch mehr Wolken, maximal bis 24 Grad.
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2: Aktuell gibt es keine Meldungen zwischen Neckar und Alb. Kommt gut an euer Ziel.
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1: Im Studio Dirk Jostes. Der Aktionsplan der Bundesregierung gegen Sozialmissbrauch hat unterschiedliche Reaktionen ausgelöst. Sozialverbände kritisieren, dass Menschen wegen ihrer Herkunft unter Generalverdacht gestellt werden könnten. Lob kommt dagegen von den Kommunen. Die Gelsenkirchener Oberbürgermeisterin Andrea Henze sagt in der ARD:
2: Viele dieser Punkte, das sind Herausforderungen aus Gelsenkirchen und das sind Forderungen aus Gelsenkirchen heraus, wo wir deutlich gemacht haben, dass eine bessere Zusammenarbeit, ein koordinierteres Vorgehen ganz einfach Sozialleistungsmissbrauch verhindern kann.
1: Bei dem Plan geht es etwa gegen professionelle Banden, die Schrottimmobilien an Menschen aus Osteuropa vermieten und ihnen Sozialleistungen abknöpfen. Olympische Spiele wird es vorerst nicht in der Hauptstadt geben. Laut Medienberichten zieht Berlin seine Bewerbung zurück. Am Ende war der Widerstand in der Stadt zu groß und auch das Konzept kam nicht so gut an. Am Samstag entscheidet sich, ob München oder die Rhein-Ruhr-Region international antreten soll. Der verurteilte Windkraftbetrüger Hendrik Holt ist in Dubai gefasst worden. Ende August hat er sich bei einem Freigang abgesetzt. Die Staatsanwaltschaft Osnabrück bestätigt die Festnahme. Wegen eines neuen Abkommens könnte Holt nun nach Deutschland ausgeliefert werden. Vergewaltigungen sollen in Zukunft deutlich härter bestraft werden, wenn dabei K.O.-Tropfen eingesetzt werden. Der Bundestag hat sich mit einem entsprechenden Gesetzentwurf beschäftigt. Das Ganze wird dann so behandelt, als würde das Opfer mit einer Waffe bedroht werden. Die Mindeststrafe soll auf 5 Jahre steigen. Heute wird es ernst für Jürgen Klopp. Er hat am Abend sein erstes Länderspiel als neuer Bundestrainer. In Amsterdam spielt das DFB-Team in der Nations League gegen die Niederlande. Das Duell hat in der Fußballgeschichte immer wieder für besondere Brisanz gesorgt. Klopp sagt dazu:
3: Ich habe wahrscheinlich die meisten davon gesehen, dieser historischen Duelle. Und deshalb weiß ich schon, was da drin steckt in dem Spiel. Und wenn wir überhaupt eine Chance haben wollen, dann müssen wir es wirklich als richtiges, also wenn man so will, auch, wir sind ja nur mal Nachbarländer, kann man es ja auch als Derby sehen, als Derby annehmen.
1: Los geht's um 20.45 Uhr.
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1: Viele Wolken gibt es jetzt gerade und in der Nordosthälfte können auch noch ein paar Schauer runterkommen. Später lockert es auf und am Nachmittag wird die Sonne öfter mal rauskommen. Dazu wird es dann auch verbreitet trocken. Die Höchstwerte liegen heute bei 16 bis 23 Grad. Morgen nach Nebel, am Morgen oft freundlich. Im Osten noch mehr Wolken, maximal bis 24 Grad.
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4: Aktuell gibt es keine Meldungen zwischen Neckar und Alb. Kommt gut an euer Ziel.
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1: Viele Wolken gibt es jetzt gerade und in der Nordosthälfte können auch noch ein paar Schauer runterkommen. Später lockert es auf und am Nachmittag wird die Sonne öfter mal rauskommen. Dazu wird es dann auch verbreitet trocken. Die Höchstwerte liegen heute bei 16 bis 23 Grad. Morgen nach Nebel, am Morgen oft freundlich. Im Osten noch mehr Wolken, maximal bis 24 Grad.
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2: Aktuell gibt es keine Meldungen zwischen Neckar und Alb. Kommt gut an euer Ziel.
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1: Im Studio Dirk Justus. Schönen guten Morgen. Kurz vor der Entscheidung, wer für Deutschland ins Olympiarennen gehen soll, zieht Berlin seine Bewerbung zurück. Das berichten mehrere Medien. Fabian Hoffmann hat die Infos.
2: Die Chancen für die Hauptstadt und ihre Partner hatten sich zuletzt verschlechtert. Wahlsiegerin Elif Eralp von der Linken sprach sich gegen Olympia aus und in einem Ranking der Konzepte landete Berlin auf dem letzten Platz. Im Rennen sind jetzt noch München und die Rhein-Ruhr-Region. Am Samstag entscheiden die Mitglieder des Deutschen Olympischen Sportbundes, wer für Deutschland auf internationaler Ebene für die Spiele 2036, 40 oder 44 antreten soll.
1: Für den Aktionsplan der Bundesregierung gegen Sozialmissbrauch gibt es Lob und Kritik. Während Städte und Landkreise die Pläne begrüßen, hält sich die Begeisterung bei Sozialverbänden eher in Grenzen. Dazu sagt Katja Kipping, Geschäftsführerin des Paritätischen Gesamtverbandes im Ersten.
3: Wir sehen hier eine Gefahr, dass am Ende vor allen Dingen die Opfer von organisierten Sozialleistungsmissbrauch nochmal eins obendrauf kriegen.
1: Unter anderem geht es bei dem Aktionsplan gegen professionelle Banden, die Schrottimmobilien an Menschen aus Osteuropa vermieten und ihnen große Teile der Sozialleistungen abknöpfen. Wieder ein Drohnenvorfall an einem deutschen Flughafen. Am Hauptstadt-Airport Berlin-Brandenburg war ein solches Objekt am Abend gesichtet worden. Laut Bundespolizei wurde daraufhin der Flugbetrieb kurzzeitig komplett eingestellt. Flugzeuge wurden deshalb umgeleitet. Chinas Präsident Xi ist zu einem dreitägigen Staatsbesuch in den USA angekommen. Präsident Trump empfing ihn persönlich an einem Militärflughafen bei Washington. Heute sprechen beide im Weißen Haus über Handel, Irankrieg und künstliche Intelligenz. Für Deutschlands neuen Fußball-Bundestrainer geht's heute so richtig los. Jürgen Klopp hat sein erstes Spiel. In der Nations League geht es auswärts gegen die Niederlande. Klopp sagt, jetzt müssen Ergebnisse her. Das Team versucht aber unter all dem Druck trotzdem Spaß zu haben.
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1: Viele Wolken gibt es jetzt gerade und in der Nordosthälfte können auch noch ein paar Schauer runterkommen. Später lockert es auf und am Nachmittag wird die Sonne öfter mal rauskommen. Dazu wird es dann auch verbreitet trocken. Die Höchstwerte liegen heute bei 16 bis 23 Grad. Morgen nach Nebel, am Morgen oft freundlich. Im Osten noch mehr Wolken, maximal bis 24 Grad.
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4: Aktuell gibt es keine Meldungen zwischen Neckar und Alb. Kommt gut an euer Ziel.
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1: Viele Wolken gibt es jetzt gerade und in der Nordosthälfte können auch noch ein paar Schauer runterkommen. Später lockert es auf und am Nachmittag wird die Sonne öfter mal rauskommen. Dazu wird es dann auch verbreitet trocken. Die Höchstwerte liegen heute bei 16 bis 23 Grad. Morgen nach Nebel, am Morgen oft freundlich. Im Osten noch mehr Wolken, maximal bis 24 Grad.
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2: Aktuell gibt es keine Meldungen zwischen Neckar und Alb. Kommt gut an euer Ziel.
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1: Im Studio Dirk Justes. Schönen guten Morgen. Der Aktionsplan der Bundesregierung gegen Sozialmissbrauch hat unterschiedliche Reaktionen ausgelöst. Sozialverbände kritisieren, dass Menschen wegen ihrer Herkunft unter Generalverdacht gestellt werden könnten. Lob kommt dagegen von den Kommunen. Die Gelsenkirchener Oberbürgermeisterin Andrea Henze sagt in der ARD:
2: Viele dieser Punkte, das sind Herausforderungen aus Gelsenkirchen und das sind Forderungen aus Gelsenkirchen heraus, wo wir deutlich gemacht haben, dass eine bessere Zusammenarbeit, ein koordinierteres Vorgehen ganz einfach Sozialleistungsmissbrauch verhindern kann.
1: Bei dem Plan geht es etwa gegen professionelle Banden, die Schrottimmobilien an Menschen aus Osteuropa vermieten und ihnen Sozialleistungen abknöpfen. Olympische Spiele wird es vorerst nicht in der Hauptstadt geben. Laut Medienberichten zieht Berlin seine Bewerbung zurück. Am Ende war der Widerstand in der Stadt zu groß und auch das Konzept kam nicht so gut an. Am Samstag entscheidet sich, ob München oder die Rhein-Ruhr-Region international antreten soll. Wieder Drohnenalarm an einem deutschen Flughafen. Am Airport Berlin-Brandenburg wurde deshalb der Flugbetrieb am Abend kurzzeitig gestoppt. Zuvor war eine Drohne über dem Gelände gesichtet worden, heißt es von der Bundespolizei. Nach rund 45 Minuten liefen Starts und Landungen wieder. Putin bekommt die große Weltbühne angeboten. Die USA haben den russischen Präsidenten zum G20-Gipfel eingeladen. Er findet im Dezember in Miami statt. Der ukrainische Präsident Zelensky hat sich bereit erklärt, Putin beim G20-Gipfel zu treffen. Aus dem Kreml heißt es, das sei unmöglich. Heute wird es ernst für Jürgen Klopp. Er hat am Abend sein erstes Länderspiel als neuer Bundestrainer. In Amsterdam spielt das DFB-Team in der Nations League gegen die Niederlande. Das Duell hat in der Fußballgeschichte immer wieder für besondere Brisanz gesorgt. Klopp sagt dazu:
3: Ich habe wahrscheinlich die meisten davon gesehen, dieser historischen Duelle. Und deshalb weiß ich schon, was da drin steckt in dem Spiel. Und wenn wir überhaupt eine Chance haben wollen, dann müssen wir es wirklich als richtiges, also wenn man so will, auch, wir sehen ja nur mal Nachbarländer, kann man sie auch als Derby sehen, als Derby annehmen.
1: Los geht's um 20.45 Uhr.
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4: Viele Wolken gibt es heute Morgen. Dazu kommen im Osten immer wieder Schauer, vereinzelt auch kurze Gewitter. Später lockert es von Nordwesten her auf und am Nachmittag bleibt es im Westen oft trocken und freundlicher. Dazu liegen die Höchstwerte bei 16 bis 23 Grad. An der Küste sind auch mal Sturmböen drin. Morgen gibt es im Osten weiter Wolken mit gelegentlichen Schauern. Sonst nach etwas Nebel zunehmend freundlicher. Maximal bis 24 Grad.
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5: Aktuell gibt es keine Meldungen zwischen Neckar und Alb. Kommt gut an euer Ziel.
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1: Viele Wolken gibt es heute Morgen. Dazu kommen im Osten immer wieder Schauer, vereinzelt auch kurze Gewitter. Später lockert es von Nordwesten her auf und am Nachmittag bleibt es im Westen oft trocken und freundlicher. Dazu liegen die Höchstwerte bei 16 bis 23 Grad. An der Küste sind auch mal Sturmböen drin. Morgen gibt es im Osten weiter Wolken mit gelegentlichen Schauern. Sonst nach etwas Nebel zunehmend freundlicher, maximal bis 24 Grad.
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2: Aktuell gibt es keine Meldungen zwischen Neckar und Alb. Kommt gut an euer Ziel.
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3: Im Studio Sönke Röhling. Schönen guten Morgen. Kurz vor der Entscheidung, wer für Deutschland ins Olympiarennen gehen soll, zieht Berlin seine Bewerbung zurück. Das berichten mehrere Medien. Fabian Hoffmann mit den Einzelheiten.
4: Die Chancen für die Hauptstadt und ihre Partner hatten sich zuletzt verschlechtert. Wahlsiegerin Elif Eralp von der Linken sprach sich gegen Olympia aus und in einem Ranking der Konzepte landete Berlin auf dem letzten Platz. Im Rennen sind jetzt noch München und die Rhein-Ruhr-Region. Am Samstag entscheiden die Mitglieder des Deutschen Olympischen Sportbundes, wer für Deutschland auf internationaler Ebene für die Spiele 2036, 40 oder 44 antreten soll.
3: Der Aktionsplan der Bundesregierung gegen Sozialmissbrauch hat unterschiedliche Reaktionen ausgelöst. Sozialverbände kritisieren, dass Menschen wegen ihrer Herkunft unter Generalverdacht gestellt werden könnten. Lob kommt dagegen von den Kommunen. Die Gelsenkirchener Oberbürgermeisterin Andrea Henze sagt in der ARD.
5: Viele dieser Punkte, das sind Herausforderungen aus Gelsenkirchen und das sind Forderungen aus Gelsenkirchen heraus, wo wir deutlich gemacht haben, dass eine bessere Zusammenarbeit, ein koordinierteres Vorgehen ganz einfach Sozialleistungsmissbrauch verhindern kann.
3: Bei dem Plan geht es etwa gegen professionelle Banden, die Schrottimmobilien an Menschen aus Osteuropa vermieten und ihnen Sozialleistungen abknöpfen. Wieder ein Drohnenvorfall an einem deutschen Flughafen. Am Hauptstadt-Airport Berlin-Brandenburg war ein solches Objekt am Abend gesichtet worden. Laut Bundespolizei wurde daraufhin der Flugbetrieb kurzzeitig komplett eingestellt. Flugzeuge wurden umgeleitet. Die deutsche Wirtschaft soll in diesem Jahr wieder kräftiger wachsen. Führende Institute rechnen mit bis zu 1,4% plus. Gründe dafür sind mehr Exporte und höhere Staatsausgaben. Auch die Folgen des Irankriegs fallen weniger schwer aus als befürchtet. Die Prognose kommt offiziell am Vormittag raus. Der frühere Hollywood-Produzent Harvey Weinstein muss für 15 Jahre ins Gefängnis. Das hat ein New Yorker Gericht jetzt verkündet. Im konkreten Fall ging es um den Missbrauch einer Produktionsassistentin. Insgesamt hatten mehr als 80 Frauen Weinstein Übergriffe oder Vergewaltigung vorgeworfen.
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6: Der Donnerstag startet gebietsweise wolkig bei etwa 10 Grad. Später lockert es auf und die Sonne kommt öfter raus. Es bleibt meist trocken. Die Höchsttemperaturen heute 19 bis 20 Grad. Auf der Alp etwa 18 Grad. Der morgige Freitag beginnt örtlich neblig und frisch. Danach wird es sonnig und trocken. Die Temperaturen steigen auf 19 bis 21 Grad. Auf der Alp etwas weniger. Der Neckaralp-Live-Wetter trennt ab Samstag sonnig und wärmer bis zu 25 Grad. Am Sonntag sonnig und leicht bewölkt bei bis zu 26 Grad.
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6: Aktuell liegt uns nichts vor. Ich wünsche eine gute Fahrt. Kommt gut an.
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6: Geblitzt wird in Gärtringen in der Stuttgarter Straße, in Böblingen im Herdweg und auf der Kreisstraße zwischen Bämpflingen und Großbettlingen.
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6: Einfach mal wissen, was Liebe wirklich ist an diesem 24. September. Foreigner, I want to know what love is. Classic Rock zum Start in diesen Donnerstag. 3 Monate noch bis Heiligabend. Das mal als kleiner Reminder. Hier ist Christian Philipp. Guten Morgen.
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0: 6.12 Uhr. Classic Rock bei Neckaralb Live. Bon Jovi mit Keep the Faith aus dem Jahr 1992. Damals kletterte der Song in Deutschland bis auf Platz 8. Schönen guten Morgen. Neckaralb Live habt ihr eingeschaltet. Mit Startklar die Morgenshow. Heute ist Donnerstag, 24. September. Namenstag feiern Gerhard, Rupert und Virgil. Und Fußballfans freuen sich auf diesen heutigen Tag, denn den Abend sollte man sich vormerken. Jürgen Klopp gibt sein Debüt als Bundestrainer. Deutschland trifft in der Nations League auf die Niederlande. Anpfiff für Jürgen Klopp und seine Mannen in Amsterdam ist heute um 20.45 Uhr. Das Ganze könnt ihr dann bei RTL sehen im Free TV. Also heute Daumen drücken, dass es ein guter Einstand wird für unseren neuen Bundestrainer Jürgen Klopp.
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2: Wer schläft, sündigt nicht, sagt ein Spruch. Wer sich also möglichst ruhig verhält, dem kann man zumindest keine Fehler vorwerfen, heißt das. Ich finde, das stimmt ja gar nicht. Manchmal sündige ich auch, wenn ich nix tue. Jeden Tag vergehen so viele Chancen, wo ich handeln könnte und doch nix mache oder etwas unterlasse. Oft einfach aus Gedankenlosigkeit. Müsste ich nicht mal wieder meinen Kumpel anrufen, der jetzt geschieden ist und dem es nicht gut geht? Hab mich lange nicht gemeldet bei dem. Und was macht meine Bank eigentlich mit meinem Gesparten? Legt sie es menschenwürdig an oder in irgendwelche zerstörerischen Fonds? Auch am Supermarktregal kann ich entscheiden, kaufe ich etwas Faires oder lasse ich's? Solche Gedankenlosigkeiten werden selten vor Gerichten verhandelt. Sünden sind sie aber trotzdem irgendwie. Wer schläft, sündigt also doch. Aber ich kann aufwachen und was dagegen tun. Daniel Heinze, Katholische Kirche.
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0: Classic Rock von und mit Fleetwood Mac. Go Your Own Way. Hier ist Nick Albleif, startklar. Die Morgenshow. Guten Morgen. 6.21 Uhr. Es ist kaum zu glauben, in diesem Jahr 2026 hat es mehr als 1 Million Mal geblitzt. Das hat jetzt das Münchner Blitzortungsunternehmen Nowcast mitgeteilt. Die Zahl liegt demnach zwar etwa 15% unter dem Mittelwert der vergangenen 10 Jahre, aber deutlich über dem Rekordtief im Jahr 2025. Fiona Reinertz berichtet.
1: Diese Zahl zeigt noch einmal, dass wir einen sehr trockenen Sommer hinter uns haben. Denn entscheidend dafür, ob Jahre blitzreich oder blitzarm sind, ist, ob Hitze und Feuchtigkeit zusammenkommen. Diese Kombination begünstigt Gewitter nämlich, so Nowcast. Die meisten Blitze gab es laut dem Blitzortungsunternehmen im Juni. Am häufigsten hat es Schleswig-Holstein getroffen, hier war die Blitzdichte dieses Jahr am höchsten. Am niedrigsten war sie dagegen in Sachsen-Anhalt. Und der stärkste Blitz, der wurde dieses Jahr in Niedersachsen gemessen.
0: In diesem Jahr hat es mehr als 1 Million Mal geblitzt. Ein paar Mal habe ich das auch mitbekommen bei 180 auf der Autobahn.
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13: Mit Sebastian Fischer, guten Morgen. Das Grundwasser in Baden-Württemberg ist nach dem Rekordsommer so niedrig, dass jetzt der kommende Winter entscheidet. Kommt nicht genug Regen, könnten vor allem Dörfer in Höhenlagen in Oberschwaben im Schwarzwald und auf der Schwäbischen Alb Probleme bekommen, weil sie an eigenen Quellen hängen. Auf lange Sicht sieht es laut Umweltministerin Walker kritisch aus, wenn Folgendes zusammenkommt.
14: Sehr heiße Tage, hoher Wasserverbrauch. Da haben wir über die Hälfte der Kommunen, die den Spitzenbedarf nicht mehr decken können.
13: Derzeit ist die Versorgung im Land noch gesichert. Gerade die großen Versorger wie die Bodenseewasserversorgung stehen stabil da. Das Land prüft aber inzwischen für jede Gemeinde, wie gut sie für lange Trockenzeiten gewappnet ist. Bundesgesundheitsminister Lindemann will die längeren Kinderkrankentage nicht weiterführen. Die Regel war während der Corona-Pandemie eingeführt worden. Eltern können Kinderkrankengeld bekommen, wenn sie wegen eines kranken Kindes nicht arbeiten können. Derzeit sind dafür 15 Tage pro Elternteil möglich. Künftig sollen wieder die früheren Regeln gelten, 10 Tage pro Elternteil und Jahr. Trotz Datenschutzdebatten bringt Meta seine neue KI-Brille mit Kamera und Display ab Mitte Oktober auch nach Deutschland. Die Brille kostet 899 Euro und kann Fotos, Videos und KI-Funktionen nutzen. Kritiker warnen vor heimlichen Aufnahmen, weil die Geräte kaum auffallen. Meta verweist auf ein helles Warnlicht, wenn die Kamera läuft, und Kontrollmechanismen, falls man dieses manipulieren will. Öffentliche Schwimmbäder in Baden-Württemberg und in Potsdam wollen Smart Glasses ausdrücklich verbieten.
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15: Der Lochenpass zwischen Weilstetten und Thieringen ist eine beliebte Strecke bei Motorradfahrern und das verursacht jetzt ganz neue Probleme. Früher häuften sich dort schwere Unfälle mit Bikern, die zu schnell in die sogenannte Schaukurve fuhren. Das haben die Behörden mit Tempolimits und Teilsperrungen in den Griff bekommen. Aber jetzt sind an der Kurve viele Menschen mit Smartphones unterwegs. Sie ist zum beliebten Motiv für Instagram-Videos geworden, gerne auch während der Fahrt. Die Polizei reagiert mit verstärkten Kontrollen. Walter Frevert, Neckaralb live. In Thieringen.
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16: Wolken und etwa 10 Grad zum Start zwischen Neckar und Alb. Danach gibt es zunehmend sonniges Wetter. Es bleibt trocken. Bis zu 20 Grad zwischen Neckar und Alb. Auf der Alb um die 18 Grad. Morgen am Freitag gibt es anfangs örtlichen Nebel. Danach viel Sonne und trockene Bedingungen. Die Höchstwerte 20 Grad. Auf der Alb etwas kühler. Der Neckar-Alb-Live-Wetter-Trend. Am Samstag Sonne bei bis zu 25 Grad. Am Sonntag freundlich bis 26 Grad.
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16: Wir haben keine Störungsmeldungen. Gute Fahrt.
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16: Geblitzt wird in Gärtringen in der Stuttgarter Straße, in Böblingen im Hertweg und auf der Kreisstraße zwischen Bämpflingen und Großbettlingen.
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17: Guten Morgen, Christian Philipp hier. Jetzt Classic Rock von Aerosmith. Love in an Elevator. Liebe im Aufzug. Also wenn das das Motto ist, dann bitte raus aus dem Bett und hinein in den Aufzug.

0: 6.41 Uhr.
1: Es wird heute auch ein freundlicher Tag mit Sonnenschein, meist Sonnenschein zwischen Neckar und Alb. Das ist das, was ich euch mit auf den Weg geben kann. 20 Grad etwa sind drin zwischen Neckar und Alb. Guten Morgen, das ist startklar die Morgenshow. Neckar live ist eingeschaltet. Die Schwaben unter euch, die kennen ja die Kässpätzle, gell? Das esse ich als Badener auch sehr gerne. Wenn da aber eine indische Note mit reinkommt, kann das durchaus problematisch sein. Vor allem, wenn das irgendwie jemandem nicht passt. Aber hört doch selbst, was Telefonjack wieder anstellt.
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3: Ja, guten Tag, mein Name ist Fürst von der Rechtsanwaltskanzlei Fürst und Settklo. Meine Mandantin hat mich beauftragt, Ihnen eine Beleidigungsklage und eine Schadenersatzforderung zuzustellen. Und dazu brauche ich erstmal Ihre korrekte Adresse.
4: Um was geht's?
3: Ja, also es sind zwei Punkte. Zum Ersten, meine Mandantin ist bei Ihnen zu Gast gewesen und auf die Frage nach der Toilette haben Sie meiner Mandantin unter Zeugen gesagt, zur indischen Toilette überm Ganges.
4: Sie hat mich gefragt, wo es zur Toilette geht, sage ich, jenseits des Ganges.
3: Ja.
4: Es ist also zur Tür raus und auf der anderen Seite vom Gang.
3: Ja, Sie müssen wissen, meine Mandantin ist zum indischen Glauben konvertiert und arbeitet in der indischen Frauenrechtsbewegung für die deutsche Botschaft.
4: Ja, ja, gut.
3: Der Ganges ist ein heiliger Fluss und damit haben Sie...
4: Wir sind in Deutschland.
3: Ja, aber damit haben Sie die Religionsfreiheit meiner Mandantin aufs Übelste in den Schmutz gezogen, Herr Reichert.
4: Also wenn Sie damit Erfolg haben wollen, dann wünsche ich Ihnen alles Gute.
3: Ja, das ist ja noch nicht alles.
4: Ja, und weiter?
3: Punkt 2. Meine Mandantin hat zum Beispiel auch bei Ihnen Käsespatzen bestellt.
4: Ja.
3: Aber statt der Spatzen waren da ja wohl nur Nudeln drin.
4: Ich habe Stadtdekant bin ich hier für Spätzle, Käsespätzle. Und zwar sollen nicht die schlechtesten sein.
3: Ja gut, aber...
4: Ja, gut.
3: Aber es waren definitiv keine Spatzen oder keine Wachteln drin. Das sind in Indien nämlich Delikatessen.
4: Bitte was? Was?
3: Gebratene Wachteln oder Spatzen.
4: Wir sind im Schwabenland.
3: Ja, und wenn Sie hier in Ulm irgendwie unter irgendwelchen Täuschungen Speisen
4: jetzt
3: verkaufen...
4: Geben Sie mal her, ich habe meine Zeit nicht gestohlen.
3: Ja, Herr...
4: Hier, Till.
1: Ja, hallo, hier ist der Telefoncheck.
4: Ja, toll.
1: Wir haben ja vorher telefoniert, gell?
4: Mit der Rechtsanwalt Hamburg.
1: Genau, das war alles nur Spaß.
4: Ja, das weiß ich. Wunderbar.
1: Okay.
4: Habe ich es gut gemacht.
1: Super.
4: Gut, also tschüss.
1: Ciao.
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1: Frank Zappa und Bobby Brown. Classic Rock hier bei Neckarblei, startklar die Morgenshow. Guten Morgen, 6.50 Uhr. Schauen wir mal auf unser Kalenderblatt und da sehen wir, 24. September. Das bedeutet, in genau 3 Monaten ist schon wieder Weihnachten. In den Supermärkten gibt's ja auch schon seit einigen Wochen Spekulatius, Lebkuchen und Dominosteine. Aber während manche schon den Herbst über Weihnachtsleckereien knuspern, könnte Weihnachten für andere gar nicht weit weg sein. Seid ihr denn schon in Weihnachtsvorfreude 3 Monate vor Weihnachten? Wir haben uns mal umgehört in Reutlingen, Tübingen und Balingen. Wie sieht's aus? Habt ihr Weihnachtsvorfreude?
2: Bei mir ist die Weihnachtsfreude jetzt eigentlich nicht sonderlich groß. Ich freue mich jetzt erstmal auf den Herbst, ehrlich gesagt. Aber ich freue mich dann, wenn es soweit ist, tatsächlich.
3: Ich freue mich darüber jedes Jahr, dass es schon so zeitig ist.
4: Es ist noch zu früh. Es ist noch keine Weihnachtsstimmung.
5: Also ich habe auf jeden Fall schon Spekulatius-Müsli gekauft. Habe ich heute und gestern schon gegessen.
6: Boah, da muss ich sagen, über Weihnachten habe ich bisher noch gar nicht nachgedacht. Also ich finde September auch ein bisschen früh.
7: Ich freue mich sehr auf Weihnachten. Ich mag die Weihnachtsmärkte, die ganze Stimmung. Alles ist irgendwie gemütlich und es gibt mir so das Gefühl von, die Welt ist irgendwie doch nicht so schlimm.
1: Unterschiedliche Meinungen, unterschiedliche Stimmungen. Genau 3 Monate vor Weihnachten. Heute in 3 Monaten ist Heiligabend.
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8: Mit Sebastian Fischer, guten Morgen. Der Bundestag diskutiert heute über das sensible Thema Organspende. Eine Abgeordnetengruppe bringt einen Entwurf für eine Umstellung auf eine Widerspruchsregelung ein.
9: Zu Lebzeiten aktiv widersprechen, dass mehr Ärzte nach dem Tod Organe entnehmen können, oder zu Lebzeiten aktiv zustimmen. Von der Widerspruchsregelung erhoffen sich die Befürworter deutlich mehr Organe für Menschen, die dringend auf eine Niere oder ein neues Herz warten. Wieder andere, und auch da gibt es einen Entwurf von Abgeordneten, wollen lieber über eine bessere Aufklärung zu mehr Organspendenbereitschaft kommen. Lea Matschulat, Nachrichtenredaktion.
8: Der Hitzesommer ist vorbei, die Dürre in Baden-Württemberg aber noch nicht. Das sagt Umweltministerin Walker. Das Grundwasser ist wie ein Sparkonto, auf das den ganzen Sommer kaum etwas eingezahlt wurde, aber viel abgehoben, und schon der letzte Winter habe zu wenig gebracht. Aufgefüllt wird es vor allem zwischen November und April. Bleibt auch der kommende Winter zu trocken, könnten zuerst die Dörfer mit eigenen Quellen in den Höhenlagen Probleme bekommen, in Oberschwaben, im Schwarzwald und auf der Schwäbischen Alb. Für den Großteil der Menschen im Land ist die Versorgung aber gesichert. Die Chefs der führenden KI-Unternehmen haben den UN-Sicherheitsrat vor möglichen Gefahren künstlicher Intelligenz gewarnt. OpenAI-Chef Sam Altman sprach in New York von einem drohenden Kontrollverlust über die Technologie und einer zu starken Machtkonzentration bei wenigen Firmen. Hintergrund sind unter anderem Berichte über eigenständige KI-Aktionen bei Tests. Die Branche zeigte sich offen für strengere Regeln, mehr Transparenz und notfalls auch eine Verlangsamung der Entwicklung.
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10: Die Naturschutzbehörden bitten in den Karsthöhlen der Schwäbischen Alb um besondere Rücksicht auf überwinternde Fledermäuse. Die Höhlen dürfen von 1. Oktober bis 31. März nicht betreten werden. Wenn die Fledermäuse im Winterschlaf gestört werden und aufwachen, verbrennen sie wertvolle Fettreserven. Sind die vor dem Frühjahr aufgebraucht, können sie sterben. Fast alle einheimischen Fledermäuse stehen auf der roten Liste der bedrohten Tierarten. Wer das Betretungsverbot missachtet, riskiert hohe Bußgelder. Walter Frevert, Neckaralb live in Sigmaringen.
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11: Der Donnerstag startet gebietsweise wolkig bei etwa 10 Grad. Später lockert es auf und die Sonne kommt öfter raus. Es bleibt meist trocken. Die Höchsttemperaturen heute 19 bis 20 Grad. Auf der Alp etwa 18 Grad. Der morgige Freitag beginnt örtlich neblig und frisch. Danach wird es sonnig und trocken. Die Temperaturen steigen auf 19 bis 21 Grad. Auf der Alp etwas weniger. Der Neckaralb-Live-Wetter trennt ab Samstag sonnig und wärmer bis zu 25 Grad. Am Sonntag sonnig und leicht bewölkt bei bis zu 26 Grad.
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11: A81 Stuttgart Richtung Singen, zwischen Oberndorf am Neckar und Rottweil 2 Kilometer Stau. B28 Bad Urach Richtung Reutlingen, zwischen Bad Urach B465 und Dettingen Ost. Hier viel Verkehr und mindestens 11 Minuten Zeitverlust. Allen unterwegs eine gute Fahrt.
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11: Geblitzt wird in Gärtringen in der Stuttgarter Straße, in Böblingen im Hertweg, auf der Kreisstraße zwischen Bempflingen und Großbettlingen. In Schleitdorf steht ein Blitzer in der Hauptstraße, zwischen Frickenhausen und Beuren wird geblitzt, das ist die Beurener Straße. Auf der Landstraße zwischen Gummerdingen und Marbach steht auch ein Blitzer, ebenso zwischen Ofterdingen und Bodelshausen in der Ofterdinger Straße.
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11: Heute ist es soweit, die deutsche Fußballnationalmannschaft trifft im ersten Länderspiel nach der WM-Pleite auf die Niederlande in der Nations League und auch Premiere für den neuen Bundestrainer Jürgen Klopp. Er hat die Marschrichtung klar vorgegeben, Spaß unter Druck. Was er damit meint und wie er zu Holland steht und zur holländischen Nationalmannschaft, dazu gleich Jürgen Klopp selbst, hier nach zwei Songs. Ich bin Christian Philipp, guten Morgen.

0: November Rain und Guns N' Roses. Classic Rock hier bei Neckarhalb live, startklar die Morgenshow. Guten Morgen, 7.11 Uhr. Heute trifft die deutsche Fußballnationalmannschaft im ersten Länderspiel nach der WM-Pleite auf die Niederlande. Premiere für ein neues Kader. Premiere auch für den neuen Bundestrainer Jürgen Klopp. Er verbreitet Aufbruchstimmung und Zuversicht.
1: Jungs haben alle Lust, also dementsprechend empfinden wir Aufbruchstimmung ganz bestimmt. 2 Jahre, 3 Monate, 4 Monate habe ich tatsächlich auch nicht mehr am Trainingsplatz gestanden. Auto auch geht noch. Also es ist ein bisschen wie Radfahren, das ist alles noch da.
0: Zum Spielen der Nations League heute gegen die Niederlande wird erstmals mit Jürgen Klopp als Bundestrainer auch die deutsche Nationalhymne gespielt. Ist Klopp denn textsicher?
1: Ich glaube, so beim Supercup, da wird die Nationalhymne gesungen. Ich wusste gar nicht, dass ich die Nationalhymne drauf habe. Also komplett. Das war mir neu.
0: Was erwartet Jürgen Klopp heute von sich und seiner Mannschaft?
1: Bei einem positiven Vibes, die ganz bestimmt vor allem bei uns jetzt hier da sind, wissen wir auch alle, dass wir Ergebnisse liefern müssen. Wir würden es gerne lange machen. Um es lange zu machen, müssen wir sowas gut machen. Gut machen wird bedeuten, jeder kann eine Entwicklung sehen und Ergebnisse kommen über kurz oder lang. Ja, Start ist wichtig, Anspannung da ganz bestimmt. Aber wir versuchen zu lernen, Spaß zu haben und Druck.
0: Spaß haben unter Druck, das hat der Bundestrainer Jürgen Klopp auch, wenn er an die gegnerische Mannschaft aus Holland respektive aus den Niederlanden denkt.
1: Fretschlager Gegner, neuer Trainer. Das Gute ist, wir haben wirklich beide identische Situationen. Wir haben sie montags getroffen und spielen am Donnerstag. Und der Trainer kennt die Mannschaft aus dem Fernsehen. So, ich kenne mehr Spieler persönlich von Holland als Xavi. Ob das ein Vorteil ist, weiß ich nicht, aber ein Fakt ist es trotzdem.
0: Die Niederlande gegen Deutschland in der Nations League heute ab 20.45 Uhr zu sehen im Free TV auf RTL. Und jetzt noch ein paar Worte des neuen Bundestrainers Jürgen Klopp.
1: Ich gehe für die Jungs durchs Feuer.
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0: Hey Joe und Jimi Hendrix, Classic Rock zur besten Aufstehzeit. 7.20 Uhr, Standklar, die Morgenshow. Wunderschönen guten Morgen mit Neckaralp Live. Es gibt sie immer noch, die Workaholics. Ich hoffe, ihr seid keine. Vielleicht sollten die sich mal ein paar Scheiben von der Achtsamkeit der Generation Z, der Generation Z, abschneiden. Dieser Ansicht ist auch Jan Zerbst.
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2: Morgens im Bett direkt ans Handy, alles checken, Mails, News, Insta, dann kurz die KI fragen, wie man weniger gestresst in den Tag startet. Beim Zähneputzen schon den ersten Call. Frühstück gibt's später am Schreibtisch. Proteinshake muss reichen. Dann 8 Stunden Meetings, dazwischen immer wieder Termine, in denen man bespricht, warum man vor lauter Terminen zu nichts kommt. Mittags schnell beim Spazierengehen eine Sprachi absetzen.
3: Ja, wir sollten uns da ASAP auch committen.
2: Bewegung ist wichtig. Abends noch kurz LinkedIn, Beitrag posten über die Bedeutung von Auszeiten. Und wenn du dann deinen Kindern gute Nacht sagst und dabei heimlich unter der Bettdecke noch eine Mail beantwortest, hast du es wieder geschafft mit der Work-Life-Balance.
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7: Mit Sebastian Fischer, guten Morgen. Baden-Württemberg braucht dringend einen nassen Winter, damit sich das Grundwasser nach dem Rekordsommer wieder erholen kann. Schon der letzte Winter war zu trocken und dann kam die Hitze obendrauf. Umweltministerin Walker.
8: Grundwasserneubildung blieb monatelang aus und ich muss es leider sagen, auch wenn die Temperaturen jetzt langsam Richtung Herbst gehen, es gibt noch keine Entspannung. Die Hitze geht, aber die Dürre bleibt.
7: Rund 3/4 des Grundwassers bilden sich im Winterhalbjahr, wenn es kühl ist und der Regen langsam versickern kann. Regnet es bis zum Frühjahr zu wenig, könnten vor allem Dörfer in den Höhenlagen Probleme bekommen. In Oberschwaben, im Schwarzwald oder auf der Schwäbischen Alb. Die hängen oft an eigenen Quellen und die versiegen schneller. Insgesamt ist die Wasserversorgung im Land aber gesichert. Nach der Verurteilung des Stuttgarters Serkan Erhan zu 10 Jahren Haft im Iran wächst die Solidarität mit dem Gründer der Hilfsorganisation Stelp. Ministerpräsident Özdemir und Landtagspräsident Strobel bezeichneten das Urteil als erschütternd und forderten seine Freilassung. Stelp hatte am Dienstag über das Urteil informiert. Als Grund soll das iranische Gericht staatsfeindliche Kontakte des 42-Jährigen genannt haben. Laut Stelp steht die Organisation in engem Austausch mit den türkischen Behörden, da er ein türkischer Staatsbürger ist.
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9: Knapp an einem Kirchturm vorbei ist am Dienstag ein Heißluftballon in Bad Urach geschwebt. Die Bilder sorgen inzwischen auch online für Gesprächsstoff. Autos hielten an, manche dachten schon, jetzt geht's gleich auf die Straße. Laut dem Ballonfahrer lag's an besonderen Windverhältnissen. Am Ende landete der Ballon sicher auf der Gartenschau-Baustelle. Karin Rothau, Neckaralb live in Bad Urach.
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10: Wolken und etwa 10 Grad zum Start zwischen Neckar und Alb. Danach gibt es zunehmend sonniges Wetter. Es bleibt trocken. Bis zu 20 Grad zwischen Neckar und Alb. Auf der Alb um die 18 Grad. Morgen am Freitag gibt es anfangs örtlichen Nebel. Danach viel Sonne und trockene Bedingungen. Die Höchstwerte 20 Grad. Auf der Alb etwas kühler. Der Neckar-Alb-Live-Wetter-Trend. Am Samstag Sonne bei bis zu 25 Grad. Am Sonntag freundlich bis 26 Grad.
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10: A81 Singen Richtung Stuttgart, zwischen Ehningen und Büblingen-Sindelfingen 2 Kilometer Stau. Allen unterwegs eine gute Fahrt.
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10: Geblitzt wird in Gärtringen in der Stuttgarter Straße, in Büblingen im Hertweg, auf der Kreisstraße zwischen Bempflingen und Großbettlingen. In Schleitdorf steht ein Blitzer in der Hauptstraße. Zwischen Frickenhausen und Beuren wird geblitzt. Das ist die Beurener Straße. Auf der Landstraße zwischen Gummerdingen und Marbach steht auch ein Blitzer. Ebenso zwischen

0: 9:45, 88, 99. 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
2: Am Mikrofon Christian Philipp, guten Morgen.

0: 7.43 Uhr.
1: Guten Morgen, wir hörten Melissa Etheridge, Bring Me Some Water hier bei Neckaralb Live, Classic Rock zur besten Aufstehzeit, startklar die Morgenshow. Das ist die kleine Show, die ihr eingeschaltet habt. Ja, dieser Song von Melissa Etheridge, Bring Me Some Water, entstand aus echter Eifersucht. Etheridge schrieb ihn während einer offenen Beziehung, mit der sie offenbar deutlich schlechter klarkam, als ihr lieb war. Sie beschrieb die Situation später sinngemäß als sehr schmerzhaft und dieser Song kam quasi in letzter Minute zustande, nachdem das Plattenlabel ihre ursprüngliche Version des Debütalbums ablehnte, hatte Melissa Etheridge nur 4 Tage Zeit, um eine überarbeitete Version abzuliefern. Bring Me Some Water war das Ergebnis, ein großer Erfolg für die Künstlerin. Ja, Spaß unter Druck, das sagt ja auch Jürgen Klopp, der neue Bundestrainer. So war es wahrscheinlich auch bei Melissa Etheridge. Mehr Wissen zum Mitnehmen für den nächsten Smalltalk kriegt ihr jetzt von uns.
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3: In genau 800 Schnipsel werden ausgemusterte Geldscheine in Deutschland zerhäckselt. Nach deutschem Maß hat die Freiheitsstatue Schuhgröße 3500. In der Übersetzung der Schöpfungsgeschichte benutzte Martin Luther für das Wort Frau das Wort Männin.
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0: 7.50 Uhr.
1: Startklar, die Morgenshow am Donnerstag, 24. September. Hier ist Neckalb Live. Guten Morgen. In 3 Monaten ist Weihnachten und man muss sich schon mal vorbereiten. Denkt sich auch die Stadt Tübingen und sucht Bäume. Falls euer Baum etwa 7 Meter hoch ist, dann könnte er einer von diesen Bäumen sein, die gesucht werden. Denn die Stadt Tübingen sucht Weihnachtsbäume, konkret 14 stattliche Nadelbäume, die in der Adventszeit Plätze in Tübingen und den Teilorten schmücken sollen. Gesucht werden jetzt bereits schön gewachsene Bäume, also etwa 7 Meter hoch. Und wenn ihr jetzt denkt, Moment, so einen möchte ich loswerden, der ist bei mir im Garten und sorgt für Schatten, dann könnte sich das vielleicht lohnen. Die kommunalen Servicebetriebe der Stadt Tübingen würden sich dann den Baum gerne ansehen, falls er unter den Bäumen ist, die in Frage kommen. Und wenn dann alles passt, kümmern die sich dann auch ums Fällen und den Abtransport. Alles kostenlos. Also, vielleicht steht ja einer der künftigen Tübinger Weihnachtsbäume bei euch im Garten oder um die Ecke.
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8: Mit Sebastian Fischer, guten Morgen. Das Grundwasser in Baden-Württemberg ist nach dem Rekordsommer so niedrig, dass jetzt der kommende Winter entscheidet. Kommt nicht genug Regen, könnten vor allem Dörfer in Höhenlagen, in Oberschwaben, im Schwarzwald und auf der Schwäbischen Alb Probleme bekommen, weil sie an eigenen Quellen hängen. Auf lange Sicht sieht es laut Umweltministerin Walker kritisch aus, wenn Folgendes zusammenkommt.
9: Sehr heiße Tage, hoher Wasserverbrauch. Da haben wir über die Hälfte der Kommunen, die den Spitzenbedarf nicht mehr decken können.
8: Derzeit ist die Versorgung im Land noch gesichert. Gerade die großen Versorger wie die Bodenseewasserversorgung stehen stabil da. Das Land prüft aber inzwischen für jede Gemeinde, wie gut sie für lange Trockenzeiten gewappnet ist. Bundesgesundheitsminister Lindemann will die längeren Kinderkrankentage nicht weiterführen. Die Regel war während der Corona-Pandemie eingeführt worden. Eltern können Kinderkrankengeld bekommen, wenn sie wegen eines kranken Kindes nicht arbeiten können. Derzeit sind dafür 15 Tage pro Elternteil möglich. Künftig sollen wieder die früheren Regeln gelten, 10 Tage pro Elternteil und Jahr. Trotz Datenschutzdebatten bringt Meta seine neue KI-Brille mit Kamera und Display ab Mitte Oktober auch nach Deutschland. Die Brille kostet 899 Euro und kann Fotos, Videos und KI-Funktionen nutzen. Kritiker warnen vor heimlichen Aufnahmen, weil die Geräte kaum auffallen. Meta verweist auf ein helles Warnlicht, wenn die Kamera läuft, und Kontrollmechanismen, falls man dieses manipulieren will. Öffentliche Schwimmbäder in Baden-Württemberg und in Potsdam wollen Smart Glasses ausdrücklich verbieten.
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10: Der Lochenpass zwischen Weilstetten und Thieringen ist eine beliebte Strecke bei Motorradfahrern und das verursacht jetzt ganz neue Probleme. Früher häuften sich dort schwere Unfälle mit Bikern, die zu schnell in die sogenannte Schaukurve fuhren. Das haben die Behörden mit Tempolimits und Teilsperrungen in den Griff bekommen. Aber jetzt sind an der Kurve viele Menschen mit Smartphones unterwegs. Sie ist zum beliebten Motiv für Instagram-Videos geworden, gerne auch während der Fahrt. Die Polizei reagiert mit verstärkten Kontrollen. Walter Frevert, Neckaralb live. In Thieringen.
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11: Der Donnerstag startet gebietsweise wolkig bei etwa 10 Grad. Später lockert es auf und die Sonne kommt öfter raus. Es bleibt meist trocken. Die Höchsttemperaturen heute 19 bis 20 Grad. Auf der Alp etwa 18 Grad. Der morgige Freitag beginnt örtlich neblig und frisch. Danach wird es sonnig und trocken. Die Temperaturen steigen auf 19 bis 21 Grad. Auf der Alp etwas weniger. Der Neckaralb-Live-Wetter-Trend: ab Samstag sonnig und wärmer bis zu 25 Grad. Am Sonntag sonnig und leicht bewölkt bei bis zu 26 Grad.
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12: A81 Singen Richtung Stuttgart, zwischen Ehningen und Büblingen-Sindelfingen 2 Kilometer Stau. Allen unterwegs eine gute Fahrt.
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12: Geblitzt wird in Böblingen im Herdweg, auf der Kreisstraße zwischen Bempflingen und Großbettlingen, in Schleitdorf in der Hauptstraße, zwischen Frickenhausen und Beuren in der Beurener Straße, auf der Landstraße zwischen Gomadingen und Marbach wird geblitzt, ebenso zwischen Ofterdingen und Bodelshausen in der Ofterdinger Straße. Ein Blitzer in Zimmern ob Rottweil in der Rottweiler Straße, in Gechingen im Steingebronner Weg, in Rottenburg am Neckar wird geblitzt in der Jahnstraße, in Tübingen in der Waldhäuser Straße und auf der B313 steht ein Blitzer zwischen Nürtingen und Großbettlingen in der Metzinger Straße.
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14: Jürgen Klopp hat heute sein Trainerdebüt beim Spiel gegen die Niederlande und er hat in einem Interview gesagt, er will ein großes Feuer entfachen. Getreu dem Motto I'm on fire, das besingt auch Bruce Springsteen. Classic Rock zur Aufstehzeit. Hier ist Christian Philipp, guten Morgen.

0: 8:10 Uhr. Classic Rock von den Spin Doctors, Little Miss Can't Be Wrong. Neckar Alblei, startklar die Morgenshow. Donnerstag ist heute, also Kinotag in unseren Kinos. Zwischen Neckar und Alb kehren in dieser Woche Kulthelden für Kinder und eine Heldentruppe für Ältere zurück. Außerdem strandet Brad Pitt in der Wildnis. Der Frauenfilm der Woche ist allerdings ein ganz anderer. Ronny Thorau klärt uns auf mit den Filmstarts der Woche.
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2: Wir haben einen Plan. Bevor im Dezember die Avengers mit ihrem 5. Gemeinschaftsabenteuer zurückkehren, gibt's Teil 4, Avengers Endgame, nochmal auf der großen Leinwand zu sehen.
3: 6 Steine, 3 Teams. Ein Versuch.
2: Fans bekommen mehrere Minuten Zusatzmaterial und angeblich auch optimierte Bilder und Farben.
4: Ich habe all diese Leute sterben sehen.
5: Das ist eine zweite Chance.
2: Vor allem ist das Ganze aber ein Riesenschaulaufen an Marvel-Stars, das wohl dann nur Teil 5 übertreffen kann.
6: Avengers! Sammeln.
2: Emil und die Detektive jagen diese Woche mal wieder einen Gelddieb in Berlin.
7: Mir wurde mein Geld geklaut.
8: Dann müssen wir die Polizei rufen.
7: Nein, das geht nicht.
2: Die Neuauflage des Kinderbuchklassikers punktet mit erfrischenden und vielfältigen Kinderdarstellern.
9: Der Typ ist ein Profi. Also müssen wir es auch profimäßig angehen. Wie Detektive.
10: Und Detektivinnen.
2: Und mit einem rund erneuerten Blick auf Berlin. Samt E-Rollern, Mietenexplosion, Instagram-Look und moderner Jugendsprache.
11: Oh shit, ich hab Downtime. Ich kann das hacken. Dauert aber einen Moment.
2: Brad Pitt stürzt in eiserne Wildnis als Special Forces Offizier zusammen mit einem Militärhund in Alaska ab.
12: Das ist Odin. Er ist ein sehr gut ausgebildeter Gefechtsaufklärungshund.
2: Eisige Temperaturen, gefährliche Landschaft, Suche nach Nahrung und Schutz. Der Überlebenskampf bietet jede Menge Abenteuer. Aber auch einiges an Pathos und wandelt auf den Spuren von Leonardo DiCaprio in The Revenant.
13: Ganz ruhig, Kumpel. Ich halte dich.
2: Der Mädelsfilm der Woche ist eindeutig Spa Weekend, in dem sich eine Frauengang eine Auszeit gönnt.
14: Ich habe ein Zimmer gebucht.
15: Was?
16: Wir gönnen uns ein Spa-Wochenende, bitte! Ja.
2: Das Ganze ist oft hektisch, die Gags zünden nicht immer, vieles ist Klischee.
17: Weißt du, was eine Manu-Tantra-Massage ist?
18: Ich weiß, was du im Schilde führst. Hier werden gut aussehende Australier eingestellt, damit sie mit den Muttis flirten.
2: Aber als Ablenkung vom eigenen Alltag funktioniert das turbulente Chaos für einen Mädelsabend wohl trotzdem gut.
19: Zeit mit Freundinnen zu verbringen ist lebenswichtig.
20: Willkommen zum Ziegen-Yoga.
21: Ich glaube, mein Venushügel ist kaputt.
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0: Der gehört einfach dazu, zum Classic Rock. Hier ist Nick Alpleis, startklar die Morgenshow mit Santana, Black Magic Woman. Guten Morgen zusammen.
1: 8.18 Uhr.
0: Es ist kaum zu glauben, in diesem Jahr 2026 hat es mehr als 1 Million Mal geblitzt. Das hat jetzt das Münchner Blitzortungsunternehmen Nowcast mitgeteilt. Die Zahl liegt demnach zwar etwa 15% unter dem Mittelwert der vergangenen 10 Jahre, aber deutlich über dem Rekordtief im Jahr 2025. Fiona Reinertz berichtet.
2: Diese Zahl zeigt noch einmal, dass wir einen sehr trockenen Sommer hinter uns haben. Denn entscheidend dafür, ob Jahre blitzreich oder blitzarm sind, ist, ob Hitze und Feuchtigkeit zusammenkommen. Diese Kombination begünstigt Gewitter nämlich, so Nowcast. Die meisten Blitze gab es laut dem Blitzortungsunternehmen im Juni. Am häufigsten hat es Schleswig-Holstein getroffen. Hier war die Blitzdichte dieses Jahr am höchsten. Am niedrigsten war sie dagegen in Sachsen-Anhalt. Und der stärkste Blitz, der wurde dieses Jahr in Niedersachsen gemessen.
0: In diesem Jahr hat es mehr als 1 Million Mal geblitzt.
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13: Mit Sebastian Fischer, guten Morgen. Der Bundestag diskutiert heute über das sensible Thema Organspende. Eine Abgeordnetengruppe bringt einen Entwurf für eine Umstellung auf eine Widerspruchsregelung ein.
14: Zu Lebzeiten aktiv widersprechen, dass mir Ärzte nach dem Tod Organe entnehmen können, oder zu Lebzeiten aktiv zustimmen. Von der Widerspruchsregelung erhoffen sich die Befürworter deutlich mehr Organe für Menschen, die dringend auf eine Niere oder ein neues Herz warten. Wieder andere, und auch da gibt es einen Entwurf von Abgeordneten, wollen lieber über eine bessere Aufklärung zu mehr Organspendenbereitschaft kommen. Lea Matschulat, Nachrichtenredaktion.
13: Der Hitzesommer ist vorbei, die Dürre in Baden-Württemberg aber noch nicht. Das sagt Umweltministerin Walker. Das Grundwasser ist wie ein Sparkonto, auf das den ganzen Sommer kaum etwas eingezahlt wurde, aber viel abgehoben, und schon der letzte Winter habe zu wenig gebracht. Aufgefüllt wird es vor allem zwischen November und April. Bleibt auch der kommende Winter zu trocken, könnten zuerst die Dörfer mit eigenen Quellen in den Höhenlagen Probleme bekommen, in Oberschwaben, im Schwarzwald und auf der Schwäbischen Alb. Für den Großteil der Menschen im Land ist die Versorgung aber gesichert. Die Chefs der führenden KI-Unternehmen haben den UN-Sicherheitsrat vor möglichen Gefahren künstlicher Intelligenz gewarnt. OpenAI-Chef Sam Altman sprach in New York von einem drohenden Kontrollverlust über die Technologie und einer zu starken Machtkonzentration bei wenigen Firmen. Hintergrund sind unter anderem Berichte über eigenständige KI-Aktionen bei Tests. Die Branche zeigte sich offen für strengere Regeln, mehr Transparenz und notfalls auch eine Verlangsamung der Entwicklung.
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15: An den Förderschulen im Kreis Tübingen wird der Platz knapp. An der Lindenschule in Rottenburg sind die Schülerzahlen so stark gestiegen, dass Räume fehlen. Deshalb musste der Förderkindergarten in ein anderes Gebäude umziehen. Auch die Kirnbach-Schule bei Tübingen hat Raumnot. Der Kreis will jetzt mit Bundesmitteln in die Planungen für einen Ausbau der Lindenschule einsteigen. Der Landkreistag fordert mehr Geld für den Schulbau. Karin Rothaupt, Neckaralb live in Tübingen.
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16: Wolken und etwa 10 Grad zum Start zwischen Neckar und Alb. Danach gibt es zunehmend sonniges Wetter. Es bleibt trocken. Bis zu 20 Grad zwischen Neckar und Alb. Auf der Alb um die 18 Grad. Morgen am Freitag gibt es anfangs örtlichen Nebel. Danach viel Sonne und trockene Bedingungen. Die Höchstwerte 20 Grad. Auf der Alb etwas kühler. Der Neckar-Bleifwetter-Trend: am Samstag Sonne bei bis zu 25 Grad. Am Sonntag freundlich bis 26 Grad.
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16: A8 München Richtung Stuttgart zwischen Wendlingen und Stuttgart-Degerloch. 4 Kilometer stockender Verkehr und mindestens 10 Minuten Zeitverlust. B28 Bad Urach Richtung Reutlingen zwischen Bad Urach B465 und Dettingen-Ost. Viel Verkehr und mindestens 11 Minuten Zeitverlust. Auf die B464 zwischen Holzgerlingen-Nord und Holzgerlingen-Mitte-Altdorf. Auch hier viel Verkehr und mindestens 10 Minuten Zeitverlust. Euch allen eine gute Fahrt. Kommt gut an.
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16: Geblitzt wird in Böblingen im Herdweg, auf der Kreisstraße zwischen Bempflingen und Großbettlingen, in Schleitdorf in der Hauptstraße, zwischen Frickenhausen und Beuren in der Beurener Straße, auf der Landstraße zwischen Gomadingen und Marbach wird geblitzt, ebenso zwischen Ofterdingen und Budelshausen in der Ofterdinger Straße. Ein Blitzer in Zimmern ob Rottweil in der Rottweiler Straße, in Gechingen im Steingebronner Weg, in Rottenburg am Neckar wird geblitzt in der Jahnstraße, in Tübingen in der Waldhäuser Straße und auf der B313 steht ein Blitzer zwischen Nürtingen und Großbettlingen in der Metzinger Straße.
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16: Schönen guten Morgen am Donnerstag. Ich bin Christian Philipp.

0: 8.42 Uhr.
1: REO Speedwagon mit Can't Fight This Feeling. Classic Rock, einfach gute Musik hier bei Neckaralp live. An diesem Donnerstag. Wir lieben Kässpätzle, ihr liebt Kässpätzle. Und wenn dann irgendeine indische Note dazukommt, wie auch immer diese indische Note aussieht, dann ist das ein Fall für Telefoncheck.
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2: Ja, guten Tag, mein Name ist Fürst von der Rechtsanwaltskanzlei Fürst und Settklo. Meine Mandantin hat mich beauftragt, Ihnen eine Beleidigungsklage und eine Schadenersatzforderung zuzustellen. Und dazu brauche ich erstmal Ihre korrekte Adresse.
3: Um was geht's?
2: Ja, also es sind zwei Punkte. Zum Ersten, meine Mandantin ist bei Ihnen zu Gast gewesen und auf die Frage nach der Toilette haben Sie meiner Mandantin unter Zeugen gesagt, zur indischen Toilette überm Ganges.
3: Sie hat mich gefragt, wo es zur Toilette geht, sage ich, jenseits des Ganges.
2: Ja.
3: Es ist also zur Tür raus und auf der anderen Seite vom Gang.
2: Ja, Sie müssen wissen, meine Mandantin ist zum indischen Glauben konvertiert und arbeitet in der indischen Frauenrechtsbewegung für die deutsche Botschaft.
3: Ja, ja, gut.
2: Der Ganges ist ein heiliger Fluss und damit haben Sie...
3: Wir sind in Deutschland.
2: Ja, aber damit haben Sie die Religionsfreiheit meiner Mandantin aufs Übelste in den Schmutz gezogen, Herr Reichert.
3: Also wenn Sie damit Erfolg haben wollen, dann wünsche ich Ihnen alles Gute.
2: Ja, ja, das ist ja noch nicht alles.
3: Ja, und weiter?
2: Punkt 2. Meine Mandantin hat zum Beispiel auch bei Ihnen Käsespatzen bestellt.
3: Ja.
2: Aber statt der Spatzen waren da ja wohl nur Nudeln drin.
3: Ich habe Stadtdekant bin ich hier für Spätzle, Käsespätzle. Und zwar sollen nicht die schlechtesten sein.
2: Ja gut, aber...
3: Ja, gut.
2: Aber es waren definitiv keine Spatzen oder keine Wachteln drin. Das sind in Indien nämlich Delikatessen.
3: Bitte was? Was?
2: Gebratene Wachteln oder Spatzen.
3: Spätzle, wir sind im Schwabenland.
2: Ja, und wenn Sie hier in Ulm irgendwie unter irgendwelchen Täuschungen irgendwie Speisen verkaufen...
3: Jetzt geben Sie mal her, ich habe meine Zeit nicht gestohlen.
2: Ja, Herr...
3: Hier, Till.
1: Ja, hallo, hier ist der Telefoncheck.
3: Ja, ist toll.
1: Wir haben ja vorher telefoniert, gell?
3: Mit der Rechtsanwalt Hamburg.
1: Genau, das war alles nur Spaß.
3: Ja, das weiß ich. Wunderbar.
1: Okay.
3: Hab ich's gut gemacht.
1: Super.
3: Gut, also, tschüss.
1: Ciao.
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0: Why Can't This Be Love? Van Halen, Classic Rock bei Neckalb Live, startklar die Morgenshow. Guten Morgen zusammen, 8.52 Uhr. Schauen wir mal auf unser Kalenderblatt und da sehen wir, 24. September. Das bedeutet, in genau 3 Monaten ist schon wieder Weihnachten. In den Supermärkten gibt's ja auch schon seit einigen Wochen Spekulatius, Lebkuchen und Dominosteine. Aber während manche schon den Herbst über Weihnachtsleckereien knuspern, könnte Weihnachten für andere gar nicht weit weg sein. Seid ihr denn schon in Weihnachtsvorfreude? 3 Monate vor Weihnachten. Wir haben uns mal umgehört in Reutlingen, Tübingen und Balingen. Wie sieht's aus? Habt ihr Weihnachtsvorfreude?
1: Bei mir ist die Weihnachtsfreude jetzt eigentlich nicht sonderlich groß. Ich freue mich jetzt erstmal auf den Herbst, ehrlich gesagt. Aber ich freue mich dann, wenn es soweit ist, tatsächlich.
2: Ich freue mich darüber jedes Jahr, dass es schon so zeitig ist.
3: Es ist noch zu früh, es ist noch keine Weihnachtsstimmung.
4: Also ich habe auf jeden Fall schon Spekulatius Müsli gekauft. Habe ich heute und gestern schon gegessen.
5: Boah, da muss ich sagen, über Weihnachten habe ich bisher noch gar nicht nachgedacht. Also ich finde September auch ein bisschen früh.
6: Ich freue mich sehr auf Weihnachten. Ich mag die Weihnachtsmärkte, die ganze Stimmung. Alles ist irgendwie gemütlich und es gibt mir so das Gefühl von, die Welt ist irgendwie doch nicht so schlimm.
0: Unterschiedliche Meinungen, unterschiedliche Stimmungen. Genau 3 Monate vor Weihnachten. Heute in 3 Monaten ist Heiligabend.
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10: Mit Sebastian Fischer, guten Morgen. Über die geplante Rentenreform wird in der schwarz-roten Bundesregierung heftig gestritten. Der Sozialverband VdK Deutschland fordert nun in einem Interview mit der deutschen Presseagentur einen Sozialcheck. Konkret rät VdK-Präsidentin Verena Bentele dem Bundeskanzler, die Chance für eine Überarbeitung der Reform zu nutzen.
11: Viele hätten ihren Renteneintritt schon geplant. Deswegen könne man die Rente nach 45 Beitragsjahren nun nicht einfach canceln. Wir brauchen mindestens Übergangsfristen, heißt es. Eine Reform zum Wohl der Menschen. Mehr Nähe zu den Leuten, nicht mit dem Kopf durch die Wand. Das hört man nun auch immer wieder aus der Koalition. Doch noch ringt die Regierung um einen Rentenkompromiss. Claudia Wächter, Nachrichtenredaktion.
10: Bundesgesundheitsminister Lindemann will die längeren Kinderkrankentage nicht weiterführen. Die Regel war während der Corona-Pandemie eingeführt worden. Eltern können Kinderkrankengeld bekommen, wenn sie wegen eines kranken Kindes nicht arbeiten können. Derzeit sind dafür 15 Tage pro Elternteil möglich. Künftig sollen wieder die früheren Regeln gelten, 10 Tage pro Elternteil und Jahr. Der Wasserstand am Bodensee geht weiter zurück. Am Untersee ist jetzt ein Rekordtief erreicht. Seit Beginn der Messungen vor 30 Jahren war der Pegel noch nie so niedrig. Gemeint ist der Teil zwischen Höri, Radolfzell, Allensbach und der Reichenau. Anfang der Woche wurden nur 2,12 Meter gemessen. So wenig Wasser gibt es normalerweise erst am Ende des Winters. Nach diesem Dürresommer ist es aber schon jetzt soweit. Dazu bremsen Wasserpflanzen im Konstanzer Trichter den Zufluss aus dem Obersee.
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12: Die Naturschutzbehörden bitten in den Karsthöhlen der Schwäbischen Alb um besondere Rücksicht auf überwinternde Fledermäuse. Die Höhlen dürfen von 1. Oktober bis 31. März nicht betreten werden. Wenn die Fledermäuse im Winterschlaf gestört werden und aufwachen, verbrennen sie wertvolle Fettreserven. Sind die vor dem Frühjahr aufgebraucht, können sie sterben. Fast alle einheimischen Fledermäuse stehen auf der roten Liste der bedrohten Tierarten. Wer das Betretungsverbot missachtet, riskiert hohe Bußgelder. Walter Frevert, Neckaralb live in Sigmaringen.
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13: Der Donnerstag startet gebietsweise wolkig bei etwa 10 Grad. Später lockert es auf und die Sonne kommt öfter raus. Es bleibt meist trocken. Die Höchsttemperaturen heute 19 bis 20 Grad. Auf der Alp etwa 18 Grad. Der morgige Freitag beginnt örtlich neblig und frisch. Danach wird es sonnig und trocken. Die Temperaturen steigen auf 19 bis 21 Grad. Auf der Alp etwas weniger. Der Neckaralb-Live-Wetter trennt ab Samstag sonnig und wärmer bis zu 25 Grad. Am Sonntag sonnig und leicht bewölkt bei bis zu 26 Grad.
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13: B312 Metzingen Richtung Stuttgart zwischen Riederich und Neckar-Tenzlingen. Hier viel Verkehr und mindestens 24 Minuten Zeitverlust. B312 Stuttgart Richtung Metzingen zwischen Neckar-Teilfingen B297 und Neckar-Tenzlingen. Viel Verkehr und mindestens 15 Minuten Zeitverlust. Und dann noch auf die B464 zwischen Holzgerlingen Nord und Holzgerlingen Mitte Altdorf. Hier auch viel Verkehr und mindestens 10 Minuten Zeitverlust. Gute Fahrt.
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13: Geblitzt wird auf der A81 bei Horb am Neckar, in Böblingen im Hertweg, in Leinfelden-Echterdingen in der Kirchstraße und auch in Leinfelden-Echterdingen in der Hauptstraße. Ein Blitzer auf der Kreisstraße zwischen Bempflingen und Großbettlingen. In Schleitdorf wird geblitzt in der Hauptstraße, in Herrenberg in der Marienstraße, in Tübingen-Frohndorf in der Bleihofstraße, in Tübingen in der Waldhäuserstraße, in Reutlingen-Rommelsbach wird geblitzt in der Oferdingerstraße, in Gärchingen im Steingebronnerweg, auf der Landstraße zwischen Gomerdingen und Marbach wird geblitzt, ebenso zwischen Ofterdingen und Bodelshausen, dort in der Ofterdinger Straße, und ein Blitzer zwischen Frickenhausen und Beuren in der Beurener Straße.
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13: Er wird jetzt schon von vielen liebevoll Kloppo genannt. Jürgen Klopp, der neue Bundestrainer, hat heute sein großes Debüt in der Nations League in der Begegnung gegen die Niederlande, heute direkt aus Amsterdam. Ja, und wir hören Jürgen Klopp gleich hier, wie er zur Mannschaft steht und was er entfachen möchte. Das sagt er gleich nach zwei Songs. Hier ist Christian Philipp. Guten Morgen.

0: Ganz schön chillig, dieser Classic Rock von Eagle Eye Cherry, Safe Tonight. Das ist Neckaralbleich startklar, die Morgenshow. Guten Morgen. Heute trifft die deutsche Fußballnationalmannschaft im ersten Länderspiel nach der WM-Pleite auf die Niederlande. Premiere für ein neues Kader. Premiere auch für den neuen Bundestrainer Jürgen Klopp. Er verbreitet Aufbruchstimmung und Zuversicht.
1: Jungs haben alle Lust, also dementsprechend empfinden wir Aufbruchstimmung ganz bestimmt. Vier Monate habe ich tatsächlich auch nicht mehr am Trainingsplatz gestanden. Auto auch geht noch. Also es ist ein bisschen wie Radfahren, das ist alles noch da.
0: Zum Spielen der Nations League heute gegen die Niederlande wird erstmals mit Jürgen Klopp als Bundestrainer auch die deutsche Nationalhymne gespielt. Ist Klopp denn textsicher?
1: Ich glaube, so beim Supercup, da wird die Nationalhymne gesungen. Ich wusste gar nicht, dass ich die Nationalhymne drauf habe. Also komplett, es war mir neu.
0: Was erwartet Jürgen Klopp heute von sich und seiner Mannschaft?
1: Vor allem positiven Vibes, die ganz bestimmt vor allem bei uns jetzt hier da sind, wissen wir auch alle, dass wir Ergebnisse liefern müssen. Wir würden es gerne lange machen. Um es lange zu machen, müssen wir sowas gut machen. Gut machen wird bedeuten, jeder kann eine Entwicklung sehen und Ergebnisse kommen über kurz oder lang. Ja, Start ist wichtig, Anspannung da ganz bestimmt, aber wir versuchen zu lernen, Spaß zu haben unter Druck.
0: Spaß haben unter Druck, das hat der Bundestrainer Jürgen Klopp auch, wenn er an die gegnerische Mannschaft aus Holland respektive aus den Niederlanden denkt.
1: Brettstarker Gegner, neuer Trainer. Das Gute ist, wir haben wirklich beide identische Situationen. Wir haben sie montags getroffen und spielen am Donnerstag. Und der Trainer kennt die Mannschaft aus dem Fernsehen. So, ich kenne mehr Spieler persönlich von Holland als Xavi. Ob das ein Vorteil ist, weiß ich nicht, aber ein Fakt ist es trotzdem.
0: Die Niederlande gegen Deutschland in der Nations League heute ab 20.45 Uhr zu sehen im Free TV auf RTL. Und jetzt noch ein paar Worte des neuen Bundestrainers Jürgen Klopp.
1: Ich gehe für die Jungs durchs Feuer.
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0: Ganz ungefährlich, die Gruppe T-Rex mit Children of the Revolution Classic Rock an diesem Donnerstagmorgen. Startklar die Morgenshow, wunderschönen guten Morgen mit Neckalb Live. Es gibt sie immer noch, die Workaholics. Ich hoffe, ihr seid keine. Vielleicht sollten die sich mal ein paar Scheiben von der Achtsamkeit der Generation Z, der Generation Z, abschneiden. Diese Ansicht ist auch Jan Zerbst.
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2: Morgens im Bett direkt ans Handy, alles checken, Mails, News, Insta, dann kurz die KI fragen, wie man weniger gestresst in den Tag startet. Beim Zähneputzen schon den ersten Call. Frühstück gibt's später am Schreibtisch. Proteinshake muss reichen. Dann 8 Stunden Meetings, dazwischen immer wieder Termine, in denen man bespricht, warum man vor lauter Terminen zu nichts kommt. Mittags schnell beim Spazierengehen eine Sprachi absetzen.
3: Ja, wir sollten uns da ASAP auch committen.
2: Bewegung ist wichtig. Abends noch kurz LinkedIn, Beitrag posten über die Bedeutung von Auszeiten. Und wenn du dann deinen Kindern gute Nacht sagst und dabei heimlich unter der Bettdecke noch eine Mail beantwortest, hast du es wieder geschafft mit der Work-Life-Balance.
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13: Im Studio Sönke Röhling. Schönen guten Morgen. Nächster Vorstoß im Bundestag in Sachen Organspende. Die Abgeordneten sprechen heute über einen neuen Anlauf zur Widerspruchslösung. Mehr von Tim Britztrup.
14: Nach dem fraktionsübergreifenden Antrag soll in Zukunft jeder zum Organspender werden, der nicht ausdrücklich widerspricht. Ein ähnlicher Vorstoß war vor 6 Jahren gescheitert. Die Verfasser sind aber optimistisch, dass es diesmal klappt. Aktuell muss man zu Lebzeiten aktiv zugestimmt haben, dass Organe entnommen werden dürfen. In Deutschland warten über 8000 Menschen auf ein Spenderorgan. Pro Jahr werden aber nur 1000 Menschen nach ihrem Tod zu Organspendern.
13: Zunächst geht es im Bundestag aber erstmal um die Geheimdienstreform. Der Bundesnachrichtendienst und das Bundesamt für Verfassungsschutz sollen deutlich mehr Befugnis bekommen. Unter anderem sollen Sabotageakte und Hackerangriffe durch aktive Gegenangriffe verhindert werden dürfen. Putin bekommt die große Weltbühne angeboten. Die USA haben den russischen Präsidenten zum G20-Gipfel eingeladen. Der findet im Dezember in Miami statt. Die USA haben dieses Jahr den Vorsitz der Staatengruppe. Der ukrainische Präsident Selenskyj hat sich bereit erklärt, Putin beim G20-Gipfel zu treffen. Aus dem Kreml hieß es aber, das sei unmöglich. Einmal mehr kam der russische Gegenvorschlag, Putin könne Selenskyj in Moskau empfangen. In den USA dürfen die ausgesperrten Sender CNN, Politico und MS Now zurück ins Weiße Haus. Ein Bundesrichter hat das von US-Präsident Trump angeordnete Hausverbot aufgehoben. Trump hatte die Sender rausgeworfen, weil sie seiner Meinung nach Fake News über seine Arbeit verbreitet hätten. Olympische Spiele wird es vorerst nicht in der Hauptstadt geben. Laut Medienberichten zieht Berlin seine Bewerbung zurück. Am Ende war der Widerstand in der Stadt zu groß und auch das Konzept kam nicht so gut an. Am Samstag entscheidet sich, ob München oder die Rhein-Ruhr-Region international antreten soll. Heute wird es ernst für Jürgen Klopp. Er hat am Abend sein erstes Länderspiel als neuer Bundestrainer. In Amsterdam spielt das DFB-Team in der Nations League gegen die Niederlande. Das Duell hat in der Fußballgeschichte immer wieder für ganz besondere Brisanz gesorgt. Dazu sagte Klopp:
15: Ich habe wahrscheinlich die meisten davon gesehen, dieser historischen Duelle. Und deshalb weiß ich schon, was da drin steckt in dem Spiel. Und wenn wir überhaupt eine Chance haben wollen, dann müssen wir es wirklich als richtiges, also wenn man so will, auch, wir sind ja nur mal Nachbarländer, kann man es ja auch als Derby sehen, als Derby annehmen.
13: Anpfiff ist um 20.45 Uhr.
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16: Wolken und etwa 10 Grad zum Start zwischen Neckar und Alb. Danach gibt es zunehmend sonniges Wetter. Es bleibt trocken. Bis zu 20 Grad zwischen Neckar und Alb. Auf der Alb um die 18 Grad. Morgen am Freitag gibt es anfangs örtlichen Nebel. Danach viel Sonne und trockene Bedingungen. Die Höchstwerte 20 Grad. Auf der Alb etwas kühler. Der Neckar-Alb-Live-Wetter-Trend. Am Samstag Sonne bei bis zu 25 Grad. Am Sonntag freundlich bis 26 Grad.
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16: B312 Metzingen Richtung Stuttgart zwischen Riederich und Neckar-Tenzlingen. Viel Verkehr und mindestens 20 Minuten Zeitverlust. B312 Stuttgart Richtung Metzingen zwischen Neckar-Tailfingen B297 und Neckar-Tenzlingen. Auch viel Verkehr und mindestens 12 Minuten Zeitverlust. Euch allen eine gute Fahrt.
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16: Geblitzt wird auf der A81 bei Horb am Neckar, in Böblingen im Herdweg, in Leinfelden-Echterdingen in der Kirchstraße und auch in Leinfelden-Echterdingen in der Hauptstraße. Ein Blitzer auf der Kreisstraße zwischen Bämflingen und Großbettlingen. In Schleitsdorf wird geblitzt in der Hauptstraße, in Herrenberg in der Marienstraße, in Tübingen-Pfrohndorf in der Bleihofstraße, in Tübingen in der Waldhäuserstraße, in Reutlingen-Rommelsbach wird geblitzt in der Uferdingerstraße, in Gärchingen im Steingebronnerweg, auf der Landstraße zwischen Gomadingen und Marbach wird geblitzt, ebenso zwischen Ofterdingen und Bodelshausen, dort in der Ofterdingerstraße und ein Blitzer zwischen Frickenhausen und Beuren in der Beurener Straße.
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16: Bryan Adams gibt's gleich. Classic Rock mit ihm und Summer of 69. Davor Alanis Morissette. Thank you. Hier ist Christian Philipp. Guten Morgen.
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0: Mit Startklar, die Morgenshow geht's hinein in diesen Donnerstag, in diesen 24. September. Noch 3 Monate genau bis Weihnachten. Das hatten wir heute ja schon ein paar Mal. 3 Monate, das sind ungefähr 13 Wochen, also 13 Sonntage Zeit, bis Heiligabend vor der Tür steht. Wusstet ihr eigentlich, dass der Weihnachtsbaum, der dieses Jahr bei euch im Wohnzimmer landet, garantiert älter als 3 Monate ist? Selbst schnell wachsende Weihnachtsbäume brauchen mehrere Jahre, bis sie eine ordentliche Wohnzimmergröße haben. Also, die Weihnachtsbäume sind schon da. Die wachsen schon und sie sind noch im Topf oder im Boden, bevor sie dann in einigen Wochen für uns parat gestellt werden. Jetzt noch ein bisschen Wissen zum Mitnehmen für euch.
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2: In genau 800 Schnipsel werden ausgemusterte Geldscheine in Deutschland zerhäckselt. Nach deutschem Maß hat die Freiheitsstatue Schuhgröße 3500. In der Übersetzung der Schöpfungsgeschichte benutzte Martin Luther für das Wort Frau das Wort Männin.
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Classic Rockets hier bei Neckarhalb Live nach Bruce Springsteen, Cover Me, gleich mit Steely Dan, Do It Again, davor noch Santana und Maria Maria. Das war startklar die Morgenshow mit der Ausgabe vom 24. September. Viel Spaß heute beim Fußballgucken am Abend. Morgen sicher auch ein Thema, wie die deutsche Fußballnationalmannschaft dann abgeschnitten hat. Morgen zur besten Aufstehzeit bin ich auch wieder zur Stelle. Hier ist für euch Christian Philipp. Ciao, ciao.

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11: Mit Sebastian Fischer, guten Morgen. Die US-Regierung muss Journalisten von CNN, MSNBC und Politico vorerst wieder Zugang zum Weißen Haus gewähren. Ein Bundesrichter setzte den Ausschluss der Medien für nächst 2 Wochen aus und verwies auf verfassungsrechtliche Vorgaben.
12: Wie auch in Deutschland ist die Pressefreiheit in den USA verfassungsrechtlich verankert. Und deshalb könne Trump den Journalisten ihre Presseausweise nicht einfach so ohne angemessenes Verfahren entziehen, heißt es vom Gericht. Trumps Verhältnis zu Medien ist schwierig. Immer wieder beleidigt er Journalisten, wenn ihm ihre Fragen nicht gefallen. Tanja Wagner, Nachrichtenredaktion.
11: Heute diskutiert der Bundestag über neue Regeln für Organspenden. Eine Gruppe von Abgeordneten will die sogenannte Widerspruchsregel einführen. Dann würde jeder Erwachsene nach dem Tod als Organspender gelten, wenn er nicht ausdrücklich widersprochen hat. Andere Abgeordnete lehnen das ab und setzen auf mehr Aufklärung und freiwillige Entscheidungen. In Deutschland warten derzeit rund 8000 Menschen auf ein Spenderorgan. Der Hitzesommer ist vorbei, die Dürre in Baden-Württemberg aber noch nicht, das sagt Umweltministerin Walker. Das Grundwasser ist wie ein Sparkonto, auf das den ganzen Sommer kaum etwas eingezahlt wurde, aber viel abgehoben und schon der letzte Winter hat zu wenig gebracht. Aufgefüllt wird es vor allem zwischen November und April. Bleibt auch der kommende Winter zu trocken, könnten zuerst die Dörfer mit eigenen Quellen in den Höhenlagen Probleme bekommen, in Oberschwaben, im Schwarzwald und auf der Schwäbischen Alb. Für den Großteil der Menschen im Land ist die Versorgung aber gesichert.
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13: An den Förderschulen im Kreis Tübingen wird der Platz knapp. An der Lindenschule in Rottenburg sind die Schülerzahlen so stark gestiegen, dass Räume fehlen. Deshalb musste der Förderkindergarten in ein anderes Gebäude umziehen. Auch die Kirnbach-Schule bei Tübingen hat Raumnot. Der Kreis will jetzt mit Bundesmitteln in die Planungen für einen Ausbau der Lindenschule einsteigen. Der Landkreistag fordert mehr Geld für den Schulbau. Karin Rothaupt, Neckaralb live in Tübingen.
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15: Viele Wolken gibt es heute Vormittag und vor allem im Osten kommen immer mal Schauer runter, ganz vereinzelt auch ein kurzes Gewitter. Später wird es dann freundlicher und im Westen setzt sich oft Sonne durch, dazu Höchstwerte zwischen 16 und 23 Grad. Morgen wird es meist sonnig und trocken, nur vereinzelt noch ein Schauer dabei bei maximal bis 24 Grad.
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16: Auf der B463 Horb Richtung Balingen. Achtung, zwischen Empfingen und dem Abzweig nach Haigerloch ist eine ungesicherte Unfallstelle. Außerdem ist auf der A81 Singen Richtung Stuttgart zwischen Sindelfingen Ost und dem Kreuz Stuttgart die rechte Spur gesperrt. Wir wünschen euch eine gute Fahrt.
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17: Die stehen zwischen Ofterdingen und Bodelshausen an der Landstraße, sowie in Reutlingen-Rommelsbach in der Oferdinger Straße. Einen Blitz habe ich noch in Waldhausen in der Waldhäuserstraße. Es wird auch geblitzt in Frohndorf in der Bleihofstraße. In Schleitdorf blitzen sie an der Hauptstraße, sowie zwischen Bempflingen und Großbettlingen an der Landstraße.
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5: Viele Wolken gibt es heute Vormittag und vor allem im Osten kommen immer mal Schauer runter, ganz vereinzelt auch ein kurzes Gewitter. Später wird es dann freundlicher und im Westen setzt sich oft Sonne durch, dazu Höchstwerte zwischen 16 und 23 Grad. Morgen wird es meist sonnig und trocken, nur vereinzelt noch ein Schauer dabei bei maximal bis 24 Grad.
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6: Auf der B463 Horb Richtung Balingen. Achtung, zwischen Empfingen und dem Abzweig nach Haigerloch ist eine ungesicherte Unfallstelle. Außerdem ist auf der A81 Singen Richtung Stuttgart zwischen Sindelfingen Ost und dem Kreuz Stuttgart die rechte Spur gesperrt. Wir wünschen euch eine gute Fahrt.
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7: Die stehen zwischen Ofterdingen und Bodelshausen an der Landstraße, sowie in Reutlingen-Rommelsbach in der Oferdinger Straße. Einen Blitz habe ich noch in Waldhausen in der Waldhäuserstraße. Es wird auch geblitzt in Pfrohndorf in der Bleihofstraße. In Schleitdorf blitzen sie an der Hauptstraße, sowie zwischen Bempflingen und Großbettlingen an der Landstraße.
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10: Mit Sebastian Fischer, guten Tag. Die Stimmung in der deutschen Wirtschaft hat sich im September weiter verbessert. Das IFO-Geschäftsklima stieg den 5. Monat in Folge und erreichte den höchsten Stand seit mehr als 3 Jahren. Viele Unternehmen blickten wieder optimistischer auf die kommenden Monate und bewerten auch ihre aktuelle Lage besser. IFO-Präsident Clemens Fuß zieht die deutsche Wirtschaft damit weiter auf Erfolgskurs. Nur die Autoindustrie bleibt unter Druck. Über die geplante Rentenreform wird in der schwarz-roten Bundesregierung heftig gestritten. Der Sozialverband VdK Deutschland fordert nun in einem Interview mit der deutschen Presseagentur einen Sozialcheck. Konkret rät VdK-Präsidentin Verena Bentele dem Bundeskanzler, die Chance für eine Überarbeitung der Reform zu nutzen.
11: Viele hätten ihren Renteneintritt schon geplant. Deswegen könne man die Rente nach 45 Beitragsjahren nun nicht einfach canceln. Wir brauchen mindestens Übergangsfristen, heißt es, eine Reform zum Wohl der Menschen. Mehr Nähe zu den Leuten, nicht mit dem Kopf durch die Wand, das hört man nun auch immer wieder aus der Koalition. Doch noch ringt die Regierung um einen Rentenkompromiss. Claudia Wächter, Nachrichtenredaktion.
10: Die US-Regierung muss Journalisten von CNN, MSNBC und Politico vorerst wieder Zugang zum Weißen Haus gewähren. Ein Bundesrichter setzte den Ausschluss der Medien für nächst 2 Wochen aus und verwies auf die verfassungsrechtlichen Vorgaben. US-Präsident Trump hatte den Medien zuvor Falschberichterstattung vorgeworfen und ihnen die Akkreditierung entzogen. Mehrere große Medienhäuser kritisieren das Vorgehen als Angriff auf die Pressefreiheit.
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12: Dotternhausen, Dormetingen und Dautmergen wollen beim Bevölkerungsschutz enger zusammenarbeiten. In der Schutzallianz 3D. Die kleinen Gemeinden haben nur begrenzte personelle und technische Möglichkeiten. Wenn sie diese im Krisenfall bündeln, sind sie deutlich schlagkräftiger. Feuerwehren, Hilfsorganisationen, Bauhöfe und Hausmeister sollen zusammenarbeiten. In einem gemeinsamen Krisenordner werden Informationen, Ansprechpartner, Checklisten und Abläufe zusammengefasst. Walter Frevert, Neckaralb live in Dormetingen.
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13: Wechselhaft ist es gerade. Im Osten hängen viele Wolken und da kommen immer mal wieder Schauer runter. Ganz vereinzelt ist doch mal ein kurzes Gewitter dabei. Im Westen wird es dagegen Schritt für Schritt sonniger und es bleibt trocken. Die Höchstwerte liegen heute bei 16 bis 23 Grad. Morgen nach Nebel am Morgen wird es oft freundlicher und es gibt mehr Sonne. Maximal bis zu 24 Grad.
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14: Verkehrsmeldungen gibt es aktuell keine. Wir wünschen euch eine gute Fahrt.
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15: Die stehen zwischen Ofterdingen und Bodelshausen an der Landstraße, sowie in Reutlingen-Rommelsbach in der Oferdinger Straße. Einen Blitz habe ich noch in Waldhausen in der Waldhäuserstraße. Es wird auch geblitzt in Pfrohndorf in der Bleihofstraße. In Schleitdorf blitzen sie an der Hauptstraße sowie zwischen Bempflingen und Großbettlingen an der Landstraße.
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1: Wir haben einen Plan.
2: Bevor im Dezember die Avengers mit ihrem 5. Gemeinschaftsabenteuer zurückkehren, gibt's Teil 4, Avengers Endgame, nochmal auf der großen Leinwand zu sehen.
1: 6 Steine, 3 Teams, ein Versuch.
2: Fans bekommen mehrere Minuten Zusatzmaterial und angeblich auch optimierte Bilder und Farben.
3: Ich habe all diese Leute sterben sehen.
4: Das ist eine zweite Chance.
2: Vor allem ist das Ganze aber ein Riesenschaulaufen an Marvel-Stars, das wohl dann nur Teil 5 übertreffen kann.
1: Avengers!
2: Emil und die Detektive jagen diese Woche mal wieder einen Gelddieb in Berlin.
5: Mir wurde mein Geld geklaut.
6: Dann müssen wir die Polizei rufen.
5: Nein, das geht nicht.
2: Die Neuauflage des Kinderbuchklassikers punktet mit erfrischenden und vielfältigen Kinderdarstellern.
5: Der Typ ist ein Profi. Also müssen wir es auch profimäßig angehen. Wie Detektive.
7: Und Detektivinnen.
2: Und mit einem rund erneuerten Blick auf Berlin. Samt E-Rollern, Mietenexplosion, Instagram-Look und moderner Jugendsprache.
7: Oh shit, ich hab Downtime. Ich kann das hacken. Dauert aber einen Moment.
2: Brad Pitt stürzt in eiserne Wildnis als Special Forces Offizier zusammen mit einem Militärhund in Alaska ab.
8: Das ist Odin. Er ist ein sehr gut ausgebildeter Gefechtsaufklärungshund.
2: Eisige Temperaturen, gefährliche Landschaft, Suche nach Nahrung und Schutz. Der Überlebenskampf bietet jede Menge Abenteuer. Aber auch einiges an Pathos und wandelt auf den Spuren von Leonardo DiCaprio in The Revenant.
9: Ganz ruhig, Kumpel. Ich halte dich.
2: Der Mädelsfilm der Woche ist eindeutig Spa Weekend, in dem sich eine Frauengang eine Auszeit gönnt.
10: Ich habe ein Zimmer gebucht.
11: Was?
12: Wir gönnen uns ein Spa-Wochenende, ja. Bitte!
2: Das Ganze ist oft hektisch, die Gags zünden nicht immer, vieles ist Klischee.
13: Weißt du, was eine Manu-Tantra-Massage ist?
14: Ich weiß, was du im Schilde führst. Hier werden gut aussehende Australier eingestellt, damit sie mit den Muttis flirten.
2: Aber als Ablenkung vom eigenen Alltag funktioniert das turbulente Chaos für einen Mädelsabend wohl trotzdem gut.
15: Zeit mit Freundinnen zu verbringen ist lebenswichtig.
16: Willkommen zum Ziegen-Yoga.
17: Ich glaube, mein Venushügel ist kaputt.
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10: Wechselhaft ist es gerade. Im Osten hängen viele Wolken und da kommen immer mal wieder Schauer runter. Ganz vereinzelt ist doch mal ein kurzes Gewitter dabei. Im Westen wird es dagegen Schritt für Schritt sonniger und es bleibt trocken. Die Höchstwerte liegen heute bei 16 bis 23 Grad. Morgen nach Nebel am Morgen wird es oft freundlicher und es gibt mehr Sonne. Maximal bis zu 24 Grad.
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11: Verkehrsmeldungen gibt es aktuell keine. Wir wünschen euch eine gute Fahrt.
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12: Die stehen zwischen Ofterdingen und Bodelshausen an der Landstraße, sowie in Reutlingen-Rommelsbach in der Oferdinger Straße. Einen Blitz habe ich noch in Waldhausen in der Waldhäuserstraße. Es wird auch geblitzt in Frohndorf in der Bleihofstraße. In Schleitdorf blitzen sie an der Hauptstraße sowie zwischen Bempflingen und Großbettlingen an der Landstraße.
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9: Um 12 Uhr mit Katharina Simon. Guten Tag. Die deutsche Wirtschaft wächst wieder. Die führenden Forschungsinstitute heben ihre Prognosen deutlich an. Sie rechnen im laufenden Jahr mit einer Zunahme des Bruttoinlandproduktes von 1,3%. In ihrem Frühjahrsgutachten hatten sie nur mit der Hälfte gerechnet.
10: Das sind erstmal gute Nachrichten. Trotzdem warnen die Experten, die Erholung steht auf wackeligen Beinen. Denn es bleiben Belastungen durch die hohen Energiepreise und strukturelle Probleme. Der befürchtete Energiepreisschock durch den Iran-Krieg fiel geringer aus als erwartet. Für neuen Schwung sorgen steigende Exporte und die Milliarden schweren staatlichen Investitionen in Infrastruktur und Verteidigung. Die Experten blicken auch etwas optimistischer in die Zukunft. Der private Konsum dürfte anziehen, genauso wie der Wohnungsbau. Ursula Winkler, Nachrichtenredaktion.
9: In der Heidenheimer Innenstadt ist am frühen Morgen auf ein Haus mehrmals geschossen worden. In dem Gebäude befindet sich ein Barbershop. 4 Personen befanden sich zum Tatzeitpunkt in dem Haus. Verletzt wurde aber niemand. Möglicherweise hängen die Schüsse mit einem weiteren Vorfall zusammen. Dabei wurde versucht, eine Kneipe in Heidenheim in Brand zu stecken. Ein Feuer gab es aber nicht. Gerüchte, wonach es sich um einen Bandenkrieg handelt, hat die Polizei bislang nicht bestätigt. Trump muss die aus dem Weißen Haus verbannten Medien jetzt erstmal doch wieder reinlassen. Ein Bundesrichter hat einem Eilantrag der ausgeschlossenen Medien stattgegeben. Der Richter sah es als wahrscheinlich an, dass die entzogenen Ausweise ohne verfassungsrechtlich angemessenes Verfahren erfolgt sei. Die Anweisung gilt ab sofort und für 14 Tage. Trump hatte den Medien Falschberichterstattung vorgeworfen.
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11: Unbekannte Täter haben von einer Brücke bei Köngen Steine auf die A8 geworfen. Ein Stein prallte auf die Windschutzscheibe eines Autos. Zum Glück blieb die Fahrerin unverletzt. Der Schaden beträgt 2000 Euro. Die Polizei fahndet nach den Steinewerfern und bittet Zeugen und mögliche weitere Geschädigte, sich zu melden. Walter Frevert, Neckaralb live in Ludwigsburg.
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12: Wechselhaft ist es gerade. Im Osten hängen viele Wolken und da kommen immer mal wieder Schauer runter. Ganz vereinzelt ist doch mal ein kurzes Gewitter dabei. Im Westen wird es dagegen Schritt für Schritt sonniger und es bleibt trocken. Die Höchstwerte liegen heute bei 16 bis 23 Grad. Morgen nach Nebel am Morgen wird es oft freundlicher und es gibt mehr Sonne. Maximal bis zu 24 Grad.
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13: Zurzeit gibt es keine Störungen auf den Straßen zwischen Neckar und Alb. Wir wünschen eine gute Fahrt.
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14: Die stehen zwischen Ofterdingen und Bodelshausen an der Landstraße sowie in Reutlingen-Rommelsbach in der Oferdinger Straße. Einen Blitz habe ich noch in Waldhausen in der Waldhäuserstraße. Es wird auch geblitzt in Pfrohndorf in der Bleihofstraße. In Schleitdorf blitzen sie an der Hauptstraße sowie zwischen Bempflingen und Großbettlingen an der Landstraße.
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15: Wechselhaft ist es gerade. Im Osten hängen viele Wolken und da kommen immer mal wieder Schauer runter. Ganz vereinzelt ist doch mal ein kurzes Gewitter dabei. Im Westen wird es dagegen Schritt für Schritt sonniger und es bleibt trocken. Die Höchstwerte liegen heute bei 16 bis 23 Grad. Morgen nach Nebel am Morgen wird es oft freundlicher und es gibt mehr Sonne. Maximal bis zu 24 Grad.
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16: Zurzeit gibt es keine Störungen auf den Straßen zwischen Neckar und Alb. Wir wünschen eine gute Fahrt.
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17: Die stehen zwischen Ofterdingen und Bodelshausen an der Landstraße, sowie in Reutlingen-Rommelsbach in der Oferdinger Straße. Einen Blitz habe ich noch in Waldhausen in der Waldhäuserstraße. Es wird auch geblitzt in Frohndorf in der Bleihofstraße. In Schleitdorf blitzen sie an der Hauptstraße sowie zwischen Bempflingen und Großbettlingen an der Landstraße.
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10: Um 13 Uhr mit Katharina Simon. Guten Tag. Im Bundestag werden neue Regeln für die Organspende diskutiert. Eine fraktionsübergreifende Gruppe will die Widerspruchsregelung einführen. Dabei sind Erwachsene erstmal automatisch Spender, außer sie widersprechen. Bisher ist eine ausdrückliche Zustimmung nötig. Das Ziel dabei sind mehr Spenderorgane für schwerkranke Menschen. Eine andere Abgeordnetengruppe setzt sich stattdessen für mehr Aufklärung ein. Jetzt wird darüber beraten. Berlin hat seine Olympia-Bewerbung zurückgezogen. Zwei Tage vor der Entscheidung über den deutschen Kandidaten. Berlins regierender Bürgermeister Kai Wegner spricht von einem traurigen Tag für Berlin. Tanja Wagner aus der Nachrichtenredaktion mit mehr Infos.
11: Das Scheitern hat zahlreiche Gründe. Olympiagegner hatten nicht daran geglaubt, dass die Stadt und ihr Breitensport von der Austragung profitieren könnte. Auch werde das Geld für die Bewerbung, immerhin bis zu 6 Millionen Euro, dringender woanders gebraucht. Und zu guter Letzt wurde der schwarz-rote Senat, der das Thema vorangetrieben hatte, letzte Woche abgewählt. Nächsten Samstag entscheidet der DOSB, ob München oder Köln-Rhein-Ruhr als deutscher Bewerber ins Olympiarennen geht.
10: In der Heidenheimer Innenstadt ist am frühen Morgen auf ein Haus mehrmals geschossen worden. In dem Gebäude befindet sich ein Barbershop. Vier Personen befanden sich zum Tatzeitpunkt in dem Haus. Verletzt wurde aber niemand. Möglicherweise hängen die Schüsse mit einem weiteren Vorfall zusammen. Dabei wurde versucht, eine Kneipe in Heidenheim in Brand zu stecken. Ein Feuer gab es aber nicht. Gerüchte, wonach es sich um einen Bandenkrieg handelt, hat die Polizei bislang nicht bestätigt.
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12: An den Förderschulen im Kreis Tübingen wird der Platz knapp. An der Lindenschule in Rottenburg sind die Schülerzahlen so stark gestiegen, dass Räume fehlen. Deshalb musste der Förderkindergarten in ein anderes Gebäude umziehen. Auch die Kirnbach-Schule bei Tübingen hat Raumnot. Der Kreis will jetzt mit Bundesmitteln in die Planungen für einen Ausbau der Lindenschule einsteigen. Der Landkreistag fordert mehr Geld für den Schulbau. Karin Rothaupt, Neckaralp Live in Tübingen.
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13: Heute bisschen herbstlich, viel Wolken, kaum Sonne, einzelne Schauer, aber immerhin 17 bis 22 Grad. Und dann wird's nochmal richtig schön sommerlich ab morgen, vor allem aber am Wochenende mit viel Sonne und um die 25 Grad, vielleicht sogar ein bisschen mehr, nachts aber schon ziemlich frisch.
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14: Auf der B10 Ulm Richtung Stuttgart, Achtung, in der Abfahrt Deizisau steht ein kaputtes Auto. Wir wünschen euch eine gute Fahrt.
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15: Die stehen zwischen Ofterdingen und Bodelshausen an der Landstraße, sowie in Reutlingen-Rommelsbach in der Oferdinger Straße. Einen Blitz habe ich noch in Waldhausen in der Waldhäuserstraße. Es wird auch geblitzt in Pfrohndorf in der Bleihofstraße. In Schleitdorf blitzen sie an der Hauptstraße sowie zwischen Bempflingen und Großbettlingen an der Landstraße.
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1: In genau 800 Schnipsel werden ausgemusterte Geldscheine in Deutschland zerhäckselt. Nach deutschem Maß hat die Freiheitsstatue Schuhgröße 3500. In der Übersetzung der Schöpfungsgeschichte benutzte Martin Luther für das Wort Frau das Wort Männin.
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4: Heute bisschen herbstlich, viel Wolken, kaum Sonne, einzelne Schauer, aber immerhin 17 bis 22 Grad. Und dann wird's nochmal richtig schön sommerlich ab morgen, vor allem aber am Wochenende mit viel Sonne und um die 25 Grad, vielleicht sogar ein bisschen mehr, nachts aber schon ziemlich frisch.
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5: Auf der B10 Ulm Richtung Stuttgart, Achtung, in der Abfahrt Deizisau steht ein kaputtes Auto. Wir wünschen euch eine gute Fahrt.
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6: Die stehen zwischen Ofterdingen und Bodelshausen an der Landstraße, sowie in Reutlingen-Rommelsbach in der Oferdinger Straße. Einen Blitz habe ich noch in Waldhausen in der Waldhäuserstraße. Es wird auch geblitzt in Frohndorf in der Bleihofstraße. In Schleitdorf blitzen sie an der Hauptstraße sowie zwischen Bempflingen und Großbettlingen an der Landstraße.
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11: Um 14 Uhr mit Katharina Simon, guten Tag. Der Bundestag hat heute erstmals über die Pläne für eine größere Reform der Nachrichtendienste beraten. Der Gesetzesentwurf sieht deutlich mehr Befugnisse vor. Die Nachrichtendienste sollen in bestimmten Fällen auch aktiv mit eingreifen können. Das heißt zum Beispiel, die Nachrichtendienste könnten in Zukunft ausländische Unternehmen sabotieren und in fremde IT-Systeme eindringen, wenn eine Gefahr für Deutschland besteht. Der BND soll auch in der Lage sein, Waffen, die für Anschläge genutzt werden sollen, unbrauchbar zu machen. Zu den Nachrichtendiensten in Deutschland gehören neben dem BND, das Bundesamt für Verfassungsschutz sowie der militärische Abschirmdienst. Die deutsche Wirtschaft zieht an. Die führenden Forschungsinstitute rechnen im laufenden Jahr mit einer Zunahme des Bruttoinlandsproduktes von 1,3%. In ihrem Frühjahresgutachten hatten sie nur mit der Hälfte gerechnet. Grund dafür sind vor allem gestiegene Exporte und eine starke Industrie. Konjunkturchef des Leibniz-Instituts Oliver Holtemöller warnt aber, der Aufschwung habe ein schmales Fundament. Hohe Energiepreise und strukturelle Probleme bremsen die Wirtschaft. Heute beginnt eine neue Ära bei der deutschen Fußballnationalmannschaft. Jürgen Klopp gibt gegen die Niederlande sein Debüt als Bundestrainer. Der Anpfiff ist heute Abend um 20.45 Uhr in Amsterdam. RTL überträgt das Spiel. Dabei verzichtet der Trainer auf Bambase Conte von der TSG Hoffenheim.
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12: Als eine von nur 30 Schulen in Deutschland ist das Graf-Eberhard-Gymnasium in Bad Urach zur Botschafterschule für das Berufswahlsiegel ernannt worden. Die Schule engagiert sich bei der Berufs- und Studienorientierung weit über die gesetzlichen Vorgaben hinaus, unter anderem mit einem einwöchigen verpflichtenden Berufspraktikum in einer anderen Stadt für Zehntklässler und der Berufsinfomesse Wege zum Traumjob. Damit ist das Graf-Eberhard-Gymnasium ein Vorbild für andere Schulen. Walter Frevert, Neckaralb live in Bad Urach.
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13: Heute bisschen herbstlich, viel Wolken, kaum Sonne, einzelne Schauer, aber immerhin 17 bis 22 Grad. Und dann wird's nochmal richtig schön sommerlich ab morgen, vor allem aber am Wochenende mit viel Sonne und um die 25 Grad, vielleicht sogar ein bisschen mehr, nachts aber schon ziemlich frisch.
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14: Auf der A831 Kreuz Stuttgart Richtung Stuttgart. Vorsicht, in der Ausfahrt Stuttgart-Vaihingen ist eine ungesicherte Unfallstelle. Und auf der B10 Nürtingen Richtung Stuttgart gibt es zwischen Oberenzingen und der Ausfahrt Deizisau eine Ölspur auf der Straße. Wir wünschen eine gute Fahrt.
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16: Die stehen in Truchtelfingen in der Lindenstraße sowie in Teilfingen in der Adlerstraße. Einen Blitzer habe ich noch in Rottenburg am Neckar. Der steht in der Schuhstraße. Geblitzt wird noch in Klems in der Neuhauser Straße sowie in Reutlingen-Rommelsbach in der Oferdinger Straße. Sie blitzen in Pfrohndorf in der Bleihofstraße sowie in Tübingen-Waldhausen in der Waldhäuser Straße. In Steinenbronn blitzen sie an der Umgehungsstraße sowie zwischen Holzgerlingen und Schöneich an der Holzgerlinger Straße. Der letzte mir bekannte Blitzer, der steht noch in Böblingen im Hertweg.
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1: Ja, guten Tag, mein Name ist Fürst von der Rechtsanwaltskanzlei Fürst und Settklo. Meine Mandantin hat mich beauftragt, Ihnen eine Beleidigungsklage und eine Schadenersatzforderung zuzustellen. Und dazu brauche ich erstmal Ihre korrekte Adresse.
2: Um was geht's?
1: Ja, also es sind zwei Punkte. Zum Ersten, meine Mandantin ist bei Ihnen zu Gast gewesen und auf die Frage nach der Toilette haben Sie meiner Mandantin unter Zeugen gesagt, zur indischen Toilette überm Ganges.
2: Sie hat mich gefragt, wo es zur Toilette geht, sage ich, jenseits des Ganges.
1: Ja.
2: Es ist also zur Tür raus und auf der anderen Seite vom Gang.
1: Ja, Sie müssen wissen, meine Mandantin ist zum indischen Glauben konvertiert und arbeitet in der indischen Frauenrechtsbewegung für die deutsche Botschaft.
2: Ja, gut.
1: Der Ganges ist ein heiliger Fluss und damit haben Sie...
2: Wir sind in Deutschland.
1: Ja, aber damit haben Sie die Religionsfreiheit meiner Mandantin aufs Übelste in den Schmutz gezogen, Herr Reichert.
2: Also wenn Sie damit Erfolg haben wollen, dann wünsche ich Ihnen alles Gute.
1: Ja, das ist ja noch nicht alles.
2: Ja, und weiter?
1: Punkt 2. Meine Mandantin hat zum Beispiel auch bei Ihnen Käsespatzen bestellt.
2: Ja.
1: Aber statt der Spatzen waren da ja wohl nur Nudeln drin.
2: Ich habe Stadtbekannt bin ich hier für Spätzle, Käsespätzle. Und zwar sollen nicht die schlechtesten sein.
1: Ja gut, aber...
2: Ja, gut.
1: Aber es waren definitiv keine Spatzen oder keine Wachteln drin. Das sind in Indien nämlich Delikatessen.
2: Bitte was? Um was?
1: Gebratene Wachteln oder Spatzen.
2: Spätzle, wir sind im Schwabenland.
1: Ja, und wenn Sie hier in Ulm irgendwie unter irgendwelchen Täuschungen irgendwie Speisen verkaufen...
2: Jetzt geben Sie mal her, ich habe meine Zeit nicht gestohlen.
1: Ja, Herr...
2: Hier, Till.
1: Ja, hallo, hier ist der Telefoncheck.
2: Ja, ist toll.
1: Wir haben ja vorher telefoniert, gell?
2: Mit der Rechtsanwalt Hamburg.
1: Genau, das war alles nur Spaß.
2: Ja, das weiß ich. Wunderbar.
1: Okay.
2: Hab ich's gut gemacht.
1: Super.
2: Gut, also, tschüss.
1: Ciao.
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20: Heute bisschen herbstlich, viel Wolken, kaum Sonne, einzelne Schauer, aber immerhin 17 bis 22 Grad. Und dann wird's nochmal richtig schön sommerlich ab morgen, vor allem aber am Wochenende mit viel Sonne und um die 25 Grad, vielleicht sogar ein bisschen mehr, nachts aber schon ziemlich frisch.
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21: Auf der A831 Kreuz Stuttgart Richtung Stuttgart. Vorsicht, in der Ausfahrt Stuttgart-Vaihingen ist eine ungesicherte Unfallstelle. Und auf der B10 Nürtingen Richtung Stuttgart gibt es zwischen Oberenzingen und der Ausfahrt Deizisau eine Ölspur auf der Straße. Wir wünschen eine gute Fahrt.
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22: Die stehen in Truchtelfingen in der Lindenstraße sowie in Teilfingen in der Adlerstraße. Einen Blitzer habe ich noch in Rottenburg am Neckar. Der steht in der Schuhstraße, geblitzt wird noch in Glems in der Neuhauser Straße sowie in Reutlingen-Rommelsbach in der Oferdinger Straße. Sie blitzen in Pfrohndorf in der Bleihofstraße sowie in Tübingen-Waldhausen in der Waldhäuser Straße. In Steinenbronn blitzen sie an der Umgehungsstraße sowie zwischen Holzgerlingen und Schöneich an der Holzgerlinger Straße. Der letzte mir bekannte Blitzer, der steht noch in Böblingen im Hertweg.
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14: Um 15 Uhr mit Katharina Simon. Guten Tag. Berlin zieht 2 Tage vor der Entscheidung die Olympia-Bewerbung zurück. Der regierende Bürgermeister Kai Wegner spricht von einem traurigen Tag für Berlin. Der Olympia-Beauftragte kämpft mit den Tränen und Sportsenatorin Iris Spranger sprach vom schrecklichsten Morgen. Ein Grund für das Scheitern ist auf der einen Seite die Wahl in Berlin, bei der der schwarz-rote Senat abgewählt wurde. Außerdem ist Berlin bei dem Evaluierungsbericht des DOSB nur auf Platz 3 gelandet, hinter Köln, Rhein-Ruhr und München. Am Samstag wird nun entschieden, welche Stadt ins Rennen geschickt wird. Rund 1,26 Millionen Mal hat es auf Deutschlands Straßen im ersten Halbjahr gekracht. Die Zahl der Verkehrstoten ist im Vergleich zum Vorjahreszeitraum aber gesunken. Bei den E-Scootern aber hat sich die Zahl fast verdoppelt.
15: Knapp 30 E-Scooter-Fahrer sind gestorben nach einem Crash und das sei wirklich auffällig, sagen die Statistiker, weil es nämlich in allen anderen Gruppen, also Auto- und Motorradfahrer, Radler und Fußgänger, weniger Tote gab. Und nicht nur das, auch viel mehr Leute auf E-Scootern wurden verletzt, vor allem Teenager. Claudia Wächter, Nachrichtenredaktion.
14: Nach 3 Jahren Flaute wächst die Wirtschaft in Baden-Württemberg endlich wieder. Im ersten Halbjahr hat sie um 1,4% zugelegt, vor allem weil die Industrie wieder richtig angezogen hat. Damit liegt Baden-Württemberg sogar über dem Bundesschnitt. Auch für ganz Deutschland haben die großen Wirtschaftsinstitute heute ihre Prognose deutlich angehoben. Sie warnen aber, der Aufschwung läuft zum großen Teil auf Pump, weil der Staat mit Schulden in Straßen, Brücken und Verteidigung investiert. Und die Stimmung bei den Firmen und Verbrauchern hinkt noch hinterher. Die ist schlechter als die Lage.
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16: Dotternhausen, Dormetingen und Dautmergen wollen beim Bevölkerungsschutz enger zusammenarbeiten. In der Schutzallianz 3D. Die kleinen Gemeinden haben nur begrenzte personelle und technische Möglichkeiten. Wenn sie diese im Krisenfall bündeln, sind sie deutlich schlagkräftiger. Feuerwehren, Hilfsorganisationen, Bauhöfe und Hausmeister sollen zusammenarbeiten. In einem gemeinsamen Krisenordner werden Informationen, Ansprechpartner, Checklisten und Abläufe zusammengefasst. Walter Frevert, Neckaralb live in Dormetingen.
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17: Heute bisschen herbstlich, viel Wolken, kaum Sonne, einzelne Schauer, aber immerhin 17 bis 22 Grad.
18: Und dann wird's nochmal richtig schön sommerlich ab morgen, vor allem aber am Wochenende mit viel Sonne und um die 25 Grad, vielleicht sogar ein bisschen mehr, nachts aber schon ziemlich frisch.
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19: Auf der B10 Nürtingen Richtung Stuttgart, Achtung, zwischen Oberenzingen und der Ausfahrt Deizisau gibt es eine Ölspur auf der Straße. Wir wünschen eine gute Fahrt.
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20: Die stehen in Truchtelfingen in der Lindenstraße sowie in Teilfingen in der Adlerstraße. Einen Blitzer habe ich noch in Rottenburg am Neckar. Der steht in der Schuhstraße, geblitzt wird noch in Klems in der Neuhauser Straße sowie in Reutlingen-Rommelsbach in der Oferdinger Straße. Sie blitzen in Pfrohndorf in der Bleihofstraße sowie in Tübingen-Waldhausen in der Waldhäuser Straße. In Steinenbronn blitzen sie an der Umgehungsstraße sowie zwischen Holzgerlingen und Schöneich an der Holzgerlinger Straße. Der letzte mir bekannte Blitzer, der steht noch in Böblingen im Herdweg.
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1: Morgens im Bett direkt ans Handy, alles checken, Mails, News, Insta, dann kurz die KI fragen, wie man weniger gestresst in den Tag startet. Beim Zähneputzen schon den ersten Call. Frühstück gibt's später am Schreibtisch. Proteinshake muss reichen. Dann 8 Stunden Meetings, dazwischen immer wieder Termine, in denen man bespricht, warum man vor lauter Terminen zu nichts kommt. Mittags schnell beim Spazierengehen eine Sprachi absetzen.
2: Ja, wir sollten uns da ASAP auch committen.
1: Bewegung ist wichtig. Abends noch kurz LinkedIn, Beitrag posten über die Bedeutung von Auszeiten. Und wenn du dann deinen Kindern gute Nacht sagst und dabei heimlich unter der Bettdecke noch eine Mail beantwortest, hast du es wieder geschafft mit der Work-Life-Balance.
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9: Heute bisschen herbstlich, viel Wolken, kaum Sonne, einzelne Schauer, aber immerhin 17 bis 22 Grad. Und dann wird's nochmal richtig schön sommerlich ab morgen, vor allem aber am Wochenende mit viel Sonne und um die 25 Grad, vielleicht sogar ein bisschen mehr, nachts aber schon ziemlich frisch.
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10: Auf der B10 Nürtingen Richtung Stuttgart, Achtung, zwischen Oberenzingen und der Ausfahrt Deizisau gibt es eine Ölspur auf der Straße. Wir wünschen eine gute Fahrt.
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11: Die stehen in Truchtelfingen in der Lindenstraße sowie in Teilfingen in der Adlerstraße. Einen Blitzer habe ich noch in Rottenburg am Neckar. Der steht in der Schuhstraße. Geblitzt wird noch in Glems in der Neuhauser Straße sowie in Reutlingen-Rommelsbach in der Oferdinger Straße. Sie blitzen in Pfrohndorf in der Bleihofstraße sowie in Tübingen-Waldhausen in der Waldhäuser Straße. In Steinenbronn blitzen sie an der Umgehungsstraße sowie zwischen Holzgerlingen und Schöneich an der Holzgerlinger Straße. Der letzte mir bekannte Blitzer, der steht noch in Böblingen im Hertweg.
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11: Um 16 Uhr mit Katharina Simon. Guten Nachmittag. Im Prozess um den versuchten Mord an einem zu früh geborenen Baby hat das Landgericht Tübingen die Angeklagte freigesprochen. Der jungen Mutter war vorgeworfen worden, ihren 4 Wochen alten Sohn auf der Intensivstation der Tübinger Uniklinik mit einer Überdosis Koffein vergiftet zu haben, um Aufmerksamkeit für sich selbst zu bekommen. Dafür gab es laut Gericht aber keine eindeutigen Beweise, Fingerabdrücke oder ein belastendes technisches Gutachten. Die Frau hatte den Vorwurf immer bestritten. Im Bundestag werden neue Regeln für die Organspende diskutiert. Eine fraktionsübergreifende Gruppe will die Widerspruchsregel einführen. Sie würde für Erwachsene bedeuten, jeder gilt nach dem Tod automatisch als Organspender, außer man hat widersprochen. Bisher ist eine ausdrückliche Zustimmung nötig. Eine andere Abgeordnetengruppe ist dagegen und setzt sich stattdessen für mehr Aufklärung ein. Heute beginnt eine neue Ära bei der deutschen Fußballnationalmannschaft. Jürgen Klopp gibt gegen die Niederlande sein Debüt als Bundestrainer. Er verlangt beim Nations League-Spiel heute Abend in den Niederlanden gleich zum Auftakt das Maximum.
12: Die deutschen Fans hatten eine zum Teil kurze Anreise und einen sonnigen Tag hier in Amsterdam. Im Prestigeduell hoffen sie natürlich auf einen Sieg. Gegen einen Gegner, der nach dem frühen WM-Aus auch auf einen neuen Trainer setzt. Jürgen Klopp hat zu seiner Aufstellung nicht viel verraten. Ein Spieler muss am Abend auf die Tribüne, weil es sonst zu viele wären für die UEFA. Es trifft Neuling Conte von der TSG Hoffenheim. Aus Amsterdam, Thomas Bremser.
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13: Unbekannte Täter haben von einer Brücke bei Köngen Steine auf die A8 geworfen. Ein Stein prallte auf die Windschutzscheibe eines Autos. Zum Glück blieb die Fahrerin unverletzt. Der Schaden beträgt 2000 Euro. Die Polizei fahndet nach den Steinewerfern und bittet Zeugen und mögliche weitere Geschädigte, sich zu melden. Walter Frevert, Neckaralb live in Ludwigsburg.
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14: Heute bisschen herbstlich, viel Wolken, kaum Sonne, einzelne Schauer, aber immerhin 17 bis 22 Grad. Und dann wird's nochmal richtig schön sommerlich ab morgen, vor allem aber am Wochenende mit viel Sonne und um die 25 Grad, vielleicht sogar ein bisschen mehr, nachts aber schon ziemlich frisch.
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15: Auf der A81 singen Richtung Stuttgart Vorsicht. Zwischen Rottenburg und Herrenberg ist eine ungesicherte Unfallstelle auf der linken Spur. Auf der B10 Nürtingen Richtung Stuttgart gibt es zwischen Oberenzingen und der Ausfahrt Deizisau eine Ölspur auf der Straße. Kommt gut an euer Ziel.
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16: Die stehen in Truchtelfingen in der Lindenstraße sowie in Teilfingen in der Adlerstraße. Einen Blitzer habe ich noch in Rottenburg am Neckar. Der steht in der Schuhstraße. Geblitzt wird noch in Glems in der Neuhauser Straße sowie in Reutlingen-Rommelsbach in der Oferdinger Straße. Sie blitzen in Pfrohndorf in der Bleihofstraße sowie in Tübingen-Waldhausen in der Waldhäuser Straße. In Steinenbronn blitzen sie an der Umgehungsstraße sowie zwischen Holzgerlingen und Schöneich an der Holzgerlinger Straße. Der letzte mir bekannte Blitzer, der steht noch in Böblingen im Hertweg.
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1: Wir haben einen Plan.
2: Bevor im Dezember die Avengers mit ihrem 5. Gemeinschaftsabenteuer zurückkehren, gibt's Teil 4, Avengers Endgame, nochmal auf der großen Leinwand zu sehen.
1: 6 Steine, 3 Teams, ein Versuch.
2: Fans bekommen mehrere Minuten Zusatzmaterial und angeblich auch optimierte Bilder und Farben.
3: Ich habe all diese Leute sterben sehen.
4: Das ist eine zweite Chance.
2: Vor allem ist das Ganze aber ein Riesenschaulaufen an Marvel-Stars, das wohl dann nur Teil 5 übertreffen kann.
1: Avengers!
2: Emil und die Detektive jagen diese Woche mal wieder einen Gelddieb in Berlin.
5: Mir wurde mein Geld geklaut.
6: Dann müssen wir die Polizei rufen.
5: Nein, das geht nicht.
2: Die Neuauflage des Kinderbuchklassikers punktet mit erfrischenden und vielfältigen Kinderdarstellern.
5: Der Typ ist ein Profi. Also müssen wir es auch profimäßig angehen. Wie Detektive.
7: Und Detektivinnen.
2: Und mit einem rund erneuerten Blick auf Berlin. Samt E-Rollern, Mietenexplosion, Instagram-Look und moderner Jugendsprache.
7: Oh shit, ich hab Downtime. Ich kann das hacken. Dauert aber einen Moment.
2: Brad Pitt stürzt in eiserne Wildnis als Special Forces Offizier zusammen mit einem Militärhund in Alaska ab.
8: Das ist Odin. Er ist ein sehr gut ausgebildeter Gefechtsaufklärungshund.
2: Eisige Temperaturen, gefährliche Landschaft, Suche nach Nahrung und Schutz. Der Überlebenskampf bietet jede Menge Abenteuer. Aber auch einiges an Pathos und wandelt auf den Spuren von Leonardo DiCaprio in The Revenant.
9: Ganz ruhig, Kumpel. Ich halte dich.
2: Der Mädelsfilm der Woche ist eindeutig Spa Weekend, in dem sich eine Frauengang eine Auszeit gönnt.
10: Ich habe ein Zimmer gebucht.
11: Was?
12: Wir gönnen uns ein Spa-Wochenende, ja. Bitte!
2: Das Ganze ist oft hektisch, die Gags zünden nicht immer, vieles ist Klischee.
13: Weißt du, was eine Manu-Tantra-Massage ist?
14: Ich weiß, was du im Schilde führst. Hier werden gut aussehende Australier eingestellt, damit sie mit den Muttis flirten.
2: Aber als Ablenkung vom eigenen Alltag funktioniert das turbulente Chaos für einen Mädelsabend wohl trotzdem gut.
15: Zeit mit Freundinnen zu verbringen ist lebenswichtig.
16: Willkommen zum Ziegen-Yoga.
17: Ich glaube, mein Venushügel ist kaputt.
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7: Heute bisschen herbstlich, viel Wolken, kaum Sonne, einzelne Schauer, aber immerhin 17 bis 22 Grad. Und dann wird's nochmal richtig schön sommerlich ab morgen, vor allem aber am Wochenende mit viel Sonne und um die 25 Grad, vielleicht sogar ein bisschen mehr, nachts aber schon ziemlich frisch.
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8: Auf der A81 singen Richtung Stuttgart Vorsicht. Zwischen Rottenburg und Herrenberg ist eine ungesicherte Unfallstelle auf der linken Spur. Auf der B10 Nürtingen Richtung Stuttgart gibt es zwischen Oberenzingen und der Ausfahrt Deizisau eine Ölspur auf der Straße. Kommt gut an euer Ziel.
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9: Die stehen in Truchtelfingen in der Lindenstraße sowie in Teilfingen in der Adlerstraße. Einen Blitzer habe ich noch in Rottenburg am Neckar. Der steht in der Schuhstraße. Geblitzt wird noch in Glems in der Neuhauser Straße sowie in Reutlingen-Rommelsbach in der Oferdinger Straße. Sie blitzen in Pfrohndorf in der Bleihofstraße sowie in Tübingen-Waldhausen in der Waldhäuser Straße. In Steinenbronn blitzen sie an der Umgehungsstraße sowie zwischen Holzgerlingen und Schöneich an der Holzgerlinger Straße. Der letzte mir bekannte Blitzer, der steht noch in Böblingen im Hertweg.
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6: Um 17 Uhr mit Katharina Simon. Guten Nachmittag. Das Landgericht Tübingen hat eine junge Mutter vom Vorwurf des versuchten Mordes an ihrem zu früh geborenen Baby freigesprochen. Ihr wurde vorgeworfen, ihrem 4 Wochen alten Sohn auf der Intensivstation der Tübinger Uniklinik heimlich zu viel Koffein gegeben zu haben, um selbst Mitgefühl und Aufmerksamkeit zu bekommen. Das Kind schwebte damals mehrere Tage in Lebensgefahr. Laut Gericht gibt es keine eindeutigen Beweise für die Schuld der Frau, weder Fingerabdrücke noch ein belastendes Gutachten. Die Frau hatte die Vorwürfe immer bestritten. Eigentlich sollten ausgeschlossene US-Medien nach einem Gerichtsbeschluss wieder ins Weiße Haus dürfen, doch offenbar funktioniert das bislang nicht vollständig. Trump hatte einige Medien aus dem Weißen Haus verbannt und ihnen Falschberichterstattung vorgeworfen. Daraufhin zogen die Medien vor Gericht. Ein Bundesrichter gab ihnen Recht und ordnete die Rückgabe der Presseausweise an. Die Entscheidung gilt zunächst für 14 Tage. Trotzdem gibt es Berichte, dass einigen Reportern der Zutritt nun erneut verweigert wurde. Die mutmaßlichen Misshandlungen im Augsburger Gefängnis kommen vor Gericht. Das Landgericht Augsburg hat die Anklage gegen 13 Justizbeamte zugelassen, darunter die ehemalige Leiterin des Gefängnisses in Gablingen und ihre Stellvertreterin. Es geht um 170 Fälle, mehr als 100 Häftlinge sollen Opfer geworden sein. Die Vorwürfe: Freiheitsberaubung, Nötigung und Körperverletzung im Amt. Vor allem sollen Gefangene immer wieder viel zu lange in Sonderzellen gesperrt worden sein, weitgehend ohne Kleidung und ohne Einrichtung.
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7: Als eine von nur 30 Schulen in Deutschland ist das Graf-Eberhard-Gymnasium in Bad Urach zur Botschafterschule für das Berufswahlsiegel ernannt worden. Die Schule engagiert sich bei der Berufs- und Studienorientierung weit über die gesetzlichen Vorgaben hinaus, unter anderem mit einem einwöchigen verpflichtenden Berufspraktikum in einer anderen Stadt für Zehntklässler und der Berufsinfomesse Wege zum Traumjob. Damit ist das Graf-Eberhard-Gymnasium ein Vorbild für andere Schulen. Walter Frevert, Neckaralb live in Bad Urach.
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8: Heute bisschen herbstlich, viel Wolken, kaum Sonne, einzelne Schauer, aber immerhin 17 bis 22 Grad. Und dann wird's nochmal richtig schön sommerlich ab morgen, vor allem aber am Wochenende mit viel Sonne und um die 25 Grad, vielleicht sogar ein bisschen mehr, nachts aber schon ziemlich frisch.
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9: Auf der B313, B10 Nürtingen Richtung Stuttgart. Achtung, zwischen Oberenzingen und der Ausfahrt Deizisau gibt es eine Ölspur auf der Straße. Es laufen Reinigungsarbeiten. Wir wünschen eine gute Fahrt.
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10: Die stehen in Truchtelfingen in der Lindenstraße sowie in Teilfingen in der Adlerstraße. Einen Blitzer habe ich noch in Rottenburg am Neckar. Der steht in der Schuhstraße, geblitzt wird noch in Klems in der Neuhauser Straße sowie in Reutlingen-Rommelsbach in der Oferdinger Straße. Sie blitzen in Pfrohndorf in der Bleihofstraße sowie in Tübingen-Waldhausen in der Waldhäuser Straße. In Steinenbronn blitzen sie an der Umgehungsstraße sowie zwischen Holzgerlingen und Schöneich an der Holzgerlinger Straße. Der letzte mir bekannte Blitzer, der steht noch in Böblingen im Hertweg.
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6: Heute bisschen herbstlich, viel Wolken, kaum Sonne, einzelne Schauer, aber immerhin 17 bis 22 Grad. Und dann wird's nochmal richtig schön sommerlich ab morgen, vor allem aber am Wochenende mit viel Sonne und um die 25 Grad, vielleicht sogar ein bisschen mehr, nachts aber schon ziemlich frisch.
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7: Auf der B313, B10 Nürtingen Richtung Stuttgart. Achtung, zwischen Oberenzingen und der Ausfahrt Deizisau gibt es eine Ölspur auf der Straße. Es laufen Reinigungsarbeiten. Wir wünschen eine gute Fahrt.
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8: Die stehen in Truchtelfingen in der Lindenstraße sowie in Teilfingen in der Adlerstraße. Einen Blitzer habe ich noch in Rottenburg am Neckar. Der steht in der Schuhstraße. Geblitzt wird noch in Glems in der Neuhauser Straße sowie in Reutlingen-Rommelsbach in der Oferdinger Straße. Sie blitzen in Pfrohndorf in der Bleihofstraße sowie in Tübingen-Waldhausen in der Waldhäuser Straße. In Steinenbronn blitzen sie an der Umgehungsstraße sowie zwischen Holzgerlingen und Schöneich an der Holzgerlinger Straße. Der letzte mir bekannte Blitzer, der steht noch in Böblingen im Hertweg.
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4: Um 18 Uhr mit Katharina Simon. Guten Abend. Das Landgericht Tübingen hat eine junge Mutter vom Vorwurf des versuchten Mordes an ihrem Baby freigesprochen. Sie soll ihrem zu früh geborenen Sohn auf der Intensivstation der Tübinger Uniklinik heimlich zu viel Koffein gegeben haben, um selbst Aufmerksamkeit zu bekommen. Das Kind schwebte damals mehrere Tage in Lebensgefahr. Laut Gericht gibt es keine eindeutigen Beweise für die Schuld der Frau, weder Fingerabdrücke noch ein belastendes Gutachten. Die Frau hatte die Vorwürfe immer bestritten. Heute beginnt eine neue Ära bei der deutschen Fußballnationalmannschaft. Jürgen Klopp gibt gegen die Niederlande sein Debüt als Bundestrainer. Der Anpfiff ist heute Abend um 20.45 Uhr in Amsterdam. RTL überträgt das Spiel.
5: Die deutschen Fans hatten eine zum Teil kurze Anreise und einen sonnigen Tag hier in Amsterdam. Im Prestigeduell hoffen sie natürlich auf einen Sieg. Gegen einen Gegner, der nach dem frühen WM aus auch auf einen neuen Trainer setzt. Jürgen Klopp hat zu seiner Aufstellung nicht viel verraten. Ein Spieler muss am Abend auf die Tribüne, weil es sonst zu viele wären für die UEFA. Es trifft Neuling Conte von der TSG Hoffenheim. Aus Amsterdam, Thomas Bremser.
4: Eine Fotofalle bei Bayersbronn im Kreis Freudenstadt hat ein Wolfswelpen erwischt und damit den Beweis geliefert, dass es im Schwarzwald Wolfsnachwuchs gibt. Die Forstliche Versuchsanstalt des Landes sagt, das Tier sei zweifelsfrei ein junger Wolf. Offenbar ist es der erste bestätigte Wolfsnachwuchs im Land.
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6: Unbekannte Täter haben von einer Brücke bei Köngen Steine auf die A8 geworfen. Ein Stein prallte auf die Windschutzscheibe eines Autos. Zum Glück blieb die Fahrerin unverletzt. Der Schaden beträgt 2000 Euro. Die Polizei fahndet nach den Steinewerfern und bittet Zeugen und mögliche weitere Geschädigte, sich zu melden. Walter Frevert, Neckaralb live in Ludwigsburg.
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7: Wenn irgendwo noch Regen runterkommt, gegen 9 ist der weg. Nachts dann 5 Grad, morgen am Freitag ähnlich wie heute und Wochenende wieder sonniger.
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8: Auf der B313, B10 Nürtingen Richtung Stuttgart. Achtung, zwischen Oberenzingen und der Ausfahrt Deizisau gibt es eine Ölspur auf der Straße. Es laufen Reinigungsarbeiten. Kommt gut an euer Ziel.
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9: Wenn irgendwo noch Regen runterkommt, gegen 9 ist der weg. Nachts dann 5 Grad, morgen am Freitag ähnlich wie heute und Wochenende wieder sonniger.
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10: Auf der B313, B10 Nürtingen Richtung Stuttgart. Achtung, zwischen Oberenzingen und der Ausfahrt Deizisau gibt es eine Ölspur auf der Straße. Es laufen Reinigungsarbeiten. Kommt gut an euer Ziel.
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9: Im Studio Colin Mock. Schönen guten Abend. Heute wird es ernst für Jürgen Klopp. Er hat am Abend sein erstes Länderspiel als neuer Bundestrainer. In Amsterdam spielt das DFB-Team in der Nations League gegen die Niederlande. Das Duell hat in der Fußballgeschichte immer wieder für besondere Brisanz gesorgt. Klopp sagt dazu:
10: Ich habe wahrscheinlich die meisten davon gesehen, dieser historischen Duelle. Und deshalb weiß ich schon, was da drin steckt in dem Spiel. Und wenn wir überhaupt eine Chance haben wollen, dann müssen wir uns wirklich als richtiges, also wenn man so will, auch, wir sehen ja nur mal Nachbarländer, kann man sie auch als Derby sehen, als Derby annehmen.
9: Los geht's um 20.45 Uhr. Künstliche Intelligenz kann wohl helfen, viele Herzprobleme binnen Sekunden zu erkennen, auch da, wo man sie gar nicht erwartet hat. Mehr von Anne Brauer.
11: Ja, britische Forscher haben eine KI mit Millionen an EKG-Kurven so trainiert, dass sie die allermeisten Patienten mit einer Herzschwäche oder mit undichten Herzklappen identifiziert. Dazu braucht man eigentlich einen Ultraschall und den soll die KI auch gar nicht ersetzen. Aber sie könnte in Zukunft einfach bei allen EKGs quasi im Hintergrund einen Blick drauf werfen, um Risikopatienten rauszufischen. Und so dann auch Krankheiten erkennen, nach denen eigentlich noch gar keiner gesucht hatte.
9: Der Bundestag hat sich heute unter anderem mit dem Thema Organspende beschäftigt. In Zukunft soll jeder zum Spender werden, der nicht ausdrücklich widerspricht. Ein ähnlicher Antrag war vor 6 Jahren gescheitert. Für dieses Mal sind die Initiatoren aus mehreren Fraktionen aber optimistisch. Ein KI-Programm von ChatGPT-Anbieter OpenAI hat Websites der australischen Regierung gehackt. Das Tool wollte vertrauliche Daten einer Statistikbehörde abgreifen. Als das blockiert wurde, suchte es nach Wegen, die Sperre zu umgehen. Australiens Premier nennt das inakzeptabel. Die deutsche Wirtschaft wächst deutlich kräftiger als bisher erwartet. Die Forschungsinstitute haben ihre Prognose auf 1,3% angehoben, trotz anhaltender Krisen wie dem Iran-Krieg. Im Frühjahr hatten die Experten noch mit einem Wachstum von 0,6% gerechnet.
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12: Wenn irgendwo noch Regen runterkommt, gegen 9 ist der weg. Nachts dann 5 Grad, morgen am Freitag ähnlich wie heute und Wochenende wieder sonniger.
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13: Auf der B313, B10 Nürtingen Richtung Stuttgart. Achtung, zwischen Oberenzingen und der Ausfahrt Deizisau gibt es eine Ölspur auf der Straße. Es laufen Reinigungsarbeiten. Kommt gut an euer Ziel.
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3: Wenn irgendwo noch Regen runterkommt, gegen 9 ist der weg. Nachts dann 5 Grad, morgen am Freitag ähnlich wie heute und Wochenende wieder sonniger.
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4: Auf der B313, B10 Nürtingen Richtung Stuttgart. Achtung, zwischen Oberenzingen und der Ausfahrt Deizisau gibt es eine Ölspur auf der Straße. Es laufen Reinigungsarbeiten. Kommt gut an euer Ziel.
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1: Im Studio Colin Mock. Schönen guten Abend. Darauf hat Fußball-Deutschland gewartet. Jürgen Klopp feiert heute Abend seine Premiere als neuer Bundestrainer. Im Nations-League-Spiel gegen die Niederlande steht er erstmals an der Seitenlinie. Über seinen Start nach der verkorksten WM sagt Klopp:
2: Und dann kommst du, dann sehe ich die Jungs da und denke, du lieber Himmel, was ist das für eine Qualität? Das ist verrückt. Wie gut die Jungs sind. Aber haben sie es jede Woche gezeigt? Nein. Oder bei der WM gezeigt, wo es drauf ankommt? Auch nicht. Aber das im Trainer in die Schuhe zu sehen, also sie sagen, Spieler wollen nicht. Ich kann beide Dinge kann ich ausschließen. Und trotzdem war es so. Also müssen wir uns, kümmern wir uns darum, wie kriegen wir das hin, damit wir da ins Fliegen kommen.
1: Anstoß in Amsterdam ist um 20.45 Uhr. Wie soll die Organspende in Deutschland in Zukunft geregelt werden? Mit dieser Frage hat sich der Bundestag heute wieder beschäftigt. Aktuell muss man aktiv zustimmen, um Organspender zu werden. Abgeordnete mehrerer Fraktionen wollen stattdessen die Widerspruchslösung. Also, dass jeder potenzielle Organspender wird, es sei denn, man lehnt das aktiv ab. NRW-Gesundheitsminister Laumann ist für dieses Modell.
3: Es ist jedem erwachsenen Menschen zuzumuten, das zu entscheiden. Und wenn er das mit 20 entscheidet, mit Ja, und denkt mit 40, es wäre nein besser, kann man natürlich eine Entscheidung, solange man lebt, auch wieder verändern. Aber es ist im Grunde genommen, heißt die Widerspruchslösung, man muss es entscheiden.
1: Die Hitzewellen im Sommer haben die deutsche Wirtschaft 25 Milliarden Euro gekostet. Das zeigt eine Studie der Allianz. Bei Hitze sinkt demnach die Produktivität, etwa wegen längerer Pausen, mehr Krankentagen und schlechter Kühlung. Die Stimmung ist schlechter als die Lage. Das sagen führende Experten mit Blick auf die Wirtschaft in Deutschland. Sie verdoppeln ihre Wachstumsprognose für dieses Jahr und gehen von 1,3% aus. Zwei Gründe: die trotz des Iran-Kriegs robuste Weltwirtschaft und der KI-Boom. Künstliche Intelligenz kann wohl helfen, viele noch unerkannte Herzprobleme binnen Sekunden zu erkennen. Britische Forscher haben eine KI so trainiert, dass sie bei einem EKG die meisten Menschen mit Herzschwäche und undichten Herzklappen identifiziert. Auch wenn der Arzt eigentlich gar nicht danach gesucht hat.
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4: Wenn irgendwo noch Regen runterkommt, gegen 9 ist er weg. Nachts dann 5 Grad, morgen am Freitag ähnlich wie heute und Wochenende wieder sonniger.
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5: Auf der B313, B10 Nürtingen Richtung Stuttgart. Achtung, zwischen Oberenzingen und der Ausfahrt Deizisau gibt es eine Ölspur auf der Straße. Es laufen Reinigungsarbeiten. Kommt gut an euer Ziel.
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2: Wenn irgendwo noch Regen runterkommt, gegen 9 ist der weg. Nachts dann 5 Grad, morgen am Freitag ähnlich wie heute und Wochenende wieder sonniger.
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3: Auf der B313, B10 Nürtingen Richtung Stuttgart. Achtung, zwischen Oberenzingen und der Ausfahrt Deizisau gibt es eine Ölspur auf der Straße. Es laufen Reinigungsarbeiten. Kommt gut an euer Ziel.
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1: Im Studio Colin Mock. Schönen guten Abend. Wie soll die Organspende in Deutschland in Zukunft geregelt werden? Mit dieser Frage hat sich der Bundestag heute wieder beschäftigt. Aktuell muss man aktiv zustimmen, um Organspender zu werden. Abgeordnete mehrerer Fraktionen wollen stattdessen die Widerspruchslösung. Also, dass jeder potenzielle Organspender wird, es sei denn, man lehnt das aktiv ab. NRW-Gesundheitsminister Laumann ist für dieses Modell.
2: Es ist jedem erwachsenen Menschen zuzumuten, das zu entscheiden. Und wenn er das mit 20 entscheidet, mit Ja, und denkt mit 40, es wäre nein besser, kann man natürlich eine Entscheidung, solange man lebt, auch wieder verändern. Aber es ist im Grunde genommen, heißt die Widerspruchslösung, man muss es entscheiden.
1: Die Stimmung ist schlechter als die Lage. Das sagen führende Experten mit Blick auf die Wirtschaft in Deutschland. Sie rechnen in diesem Jahr mit einem Wachstum von 1,3%. Das ist mehr als doppelt so viel wie im Frühjahr gedacht. Dafür gibt es mehrere Gründe, sagt Oliver Holtemöller vom Leibniz-Institut für Wirtschaftsforschung.
3: Zum einen entwickelt sich die Weltwirtschaft trotz der Belastungen durch den Konflikt am Persischen Golf erstaunlich robust. Davon profitiert etwa die deutsche Exportwirtschaft. Dahinter steht zum anderen aber auch der weltweite Boom bei künstlicher Intelligenz. Und nicht zuletzt haben wir noch die höheren Ausgaben für Infrastruktur und Verteidigung.
1: Rheinland-Pfalz leitet ein weiteres Jahr die Ministerpräsidentenkonferenz. Eigentlich hätte ab Oktober Sachsen-Anhalt übernommen. Nach dem AfD-Wahlsieg hatte noch Ministerpräsident Schulze von der CDU aber gesagt, dass er auf den MPK-Vorsitz verzichten will. Berlin zieht sich offiziell aus dem Rennen um die Olympischen Spiele zurück. Der regierende Bürgermeister sieht die Linke dafür verantwortlich. Grund: Spitzenkandidatin Ehralp hatte nach dem Wahlsieg gesagt, dass sich die Bewerbung Berlins erledigt habe. Ein KI-Programm von ChatGPT-Anbieter OpenAI hat Websites der australischen Regierung gehackt. Das Tool wollte vertrauliche Daten einer Statistikbehörde abgreifen. Als das blockiert wurde, suchte es nach Wegen, die Sperre zu umgehen. Australiens Premier nennt das inakzeptabel.
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4: Frisch. Es sind teilweise 5 Grad. Der Freitag dann wieder recht wolkig. Besser wird's am Wochenende mit mehr Sonne und teilweise über 20 Grad.
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5: Auf der B313, B10 Nürtingen Richtung Stuttgart. Achtung, zwischen Oberenzingen und der Ausfahrt Deizisau gibt es eine Ölspur auf der Straße. Es laufen Reinigungsarbeiten. Kommt gut an euer Ziel.
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2: Frisch. Es sind teilweise 5 Grad. Der Freitag dann wieder recht wolkig. Besser wird's am Wochenende mit mehr Sonne und teilweise über 20 Grad.
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3: Auf der B313, B10 Nürtingen Richtung Stuttgart. Achtung, zwischen Oberenzingen und der Ausfahrt Deizisau gibt es eine Ölspur auf der Straße. Es laufen Reinigungsarbeiten. Kommt gut an euer Ziel.
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1: Im Studio Gisa Weber. Schönen guten Abend. Nächster Vorstoß in Sachen Organspende im Bundestag. Die Abgeordneten haben über einen neuen Anlauf zur Widerspruchslösung debattiert. Mehr von Tim Britztrup.
2: Nach dem fraktionsübergreifenden Antrag soll in Zukunft jeder zum Organspender werden, der nicht ausdrücklich widerspricht. Ein ähnlicher Vorstoß war vor 6 Jahren gescheitert. Die Verfasser sind aber optimistisch, dass es diesmal klappt. Aktuell muss man zu Lebzeiten aktiv zugestimmt haben, dass Organe entnommen werden dürfen. In Deutschland warten über 8000 Menschen auf ein Spenderorgan. Pro Jahr werden aber nur 1000 Menschen nach ihrem Tod zu Organspendern.
1: Die Stimmung ist schlechter als die Lage. Das sagen führende Experten mit Blick auf die Wirtschaft in Deutschland. Sie rechnen in diesem Jahr mit einem Wachstum von 1,3%. Das ist mehr als doppelt so viel wie im Frühjahr gedacht. Dafür gibt es mehrere Gründe, sagt Oliver Holtemöller vom Leibniz-Institut für Wirtschaftsforschung.
3: Zum einen entwickelt sich die Weltwirtschaft trotz der Belastungen durch den Konflikt am Persischen Golf erstaunlich robust. Davon profitiert etwa die deutsche Exportwirtschaft. Dahinter steht zum anderen aber auch der weltweite Boom bei künstlicher Intelligenz. Und nicht zuletzt haben wir noch die höheren Ausgaben für Infrastruktur und Verteidigung.
1: Rheinland-Pfalz leitet ein weiteres Jahr die Ministerpräsidentenkonferenz. Eigentlich hätte ab Oktober Sachsen-Anhalt übernommen. Nach dem AfD-Wahlsieg hatte noch Ministerpräsident Sven Schulze von der CDU aber gesagt, dass er auf den MPK-Vorsitz verzichten will. Künstliche Intelligenz kann wohl helfen, viele noch unerkannte Herzprobleme binnen Sekunden zu erkennen. Britische Forscher haben eine KI so trainiert, dass sie bei einem EKG die meisten Menschen mit Herzschwäche und undichten Herzklappen identifiziert. Auch wenn der Arzt eigentlich gar nicht danach gesucht hat. Berlin zieht sich offiziell aus dem Rennen um die Olympischen Spiele zurück. Der regierende Bürgermeister Wegner macht die Linke dafür verantwortlich. Der Grund? Spitzenkandidatin Ehralp hatte nach dem Wahlsieg gesagt, dass sich die Bewerbung Berlins erledigt habe.
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5: Frisch. Es sind teilweise 5 Grad. Der Freitag dann wieder recht wolkig. Besser wird's am Wochenende mit mehr Sonne und teilweise über 20 Grad.
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6: Auf der B313, B10 Nürtingen Richtung Stuttgart. Achtung, zwischen Oberenzingen und der Ausfahrt Deizisau gibt es eine Ölspur auf der Straße. Es laufen Reinigungsarbeiten. Kommt gut an euer Ziel.
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1: Frisch. Es sind teilweise 5 Grad. Der Freitag dann wieder recht wolkig. Besser wird's am Wochenende mit mehr Sonne und teilweise über 20 Grad.
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2: Auf der B313, B10 Nürtingen Richtung Stuttgart. Achtung, zwischen Oberenzingen und der Ausfahrt Deizisau gibt es eine Ölspur auf der Straße. Es laufen Reinigungsarbeiten. Kommt gut an euer Ziel.
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1: Im Studio Gisa Weber, schönen guten Abend. Remis bei Jürgen Klopps Premiere als neuer Fußball-Bundestrainer. 1:1 stand es am Ende im Nations League-Spiel der deutschen Nationalmannschaft in Amsterdam. Das Ausgleichstor für die Niederländer fiel erst in der Nachspielzeit. Wie soll die Organspende in Deutschland in Zukunft geregelt werden? Mit der Frage hat sich der Bundestag erneut beschäftigt. Aktuell muss man aktiv zustimmen, um Organspender zu werden. Abgeordnete mehrerer Fraktionen wollen stattdessen die Widerspruchslösung. Also, dass jeder potenzielle Organspender wird, es sei denn, man lehnt das aktiv ab. NRW-Gesundheitsminister Laumann ist für dieses Modell.
2: Es ist jedem erwachsenen Menschen zuzumuten, das zu entscheiden. Und wenn er das mit 20 entscheidet, mit Ja, und denkt mit 40, es wäre Nein besser, kann man natürlich eine Entscheidung, solange man lebt, auch wieder verändern. Aber es ist im Grunde genommen, heißt die Widerspruchslösung, man muss es entscheiden.
1: Die deutsche Wirtschaft wächst in diesem Jahr stärker als erwartet. Die führenden Forschungsinstitute rechnen mit einem Plus von 1,3%. Anne Brauer.
3: Ja, das ist deutlich mehr als bei der Frühjahrsprognose. Da waren es noch 0,6%. Unter anderem haben die Exporte stark zugelegt. Außerdem machen sich die Weltkonjunktur und der KI-Boom bemerkbar. Die Experten treten aber auch auf die Euphoriebremse. Die Erholung bleibt demnach schwach. Der Aufschwung steht auf einem schmalen Fundament, sagt Oliver Holtemöller vom Leibniz-Institut für Wirtschaftsforschung Halle. Als Grund nennt er unter anderem die hohen Energiepreise.
1: Sachsen-Anhalt wird nicht wie geplant den Vorsitz der Ministerpräsidentenkonferenz übernehmen. Noch Ministerpräsident Schulze von der CDU hatte darauf nach dem AfD-Wahlsieg verzichtet. Der MPK-Vorsitz entscheidet maßgeblich, welche Themen in der Länderrunde gesetzt werden. Opernfans in New York sollen künftig kostenlos in die berühmte Metropolitan Opera kommen. Pro Saison verlost das Opernhaus 70.000 Karten an Menschen aus der Stadt. Bürgermeister Mamdani hat die Aktion jetzt vorgestellt. Sie richtet sich vor allem an Menschen, die sich einen Besuch sonst nicht leisten können.
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4: Frisch. Es sind teilweise 5 Grad. Der Freitag dann wieder recht wolkig. Besser wird's am Wochenende mit mehr Sonne und teilweise über 20 Grad.
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5: Auf der B313, B10 Nürtingen Richtung Stuttgart. Achtung, zwischen Oberenzingen und der Ausfahrt Deizisau gibt es eine Ölspur auf der Straße. Es laufen Reinigungsarbeiten. Kommt gut an euer Ziel.
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1: Frisch. Es sind teilweise 5 Grad. Der Freitag dann wieder recht wolkig. Besser wird's am Wochenende mit mehr Sonne und teilweise über 20 Grad.
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2: Auf der B313, B10 Nürtingen Richtung Stuttgart. Achtung, zwischen Oberenzingen und der Ausfahrt Deizisau gibt es eine Ölspur auf der Straße. Es laufen Reinigungsarbeiten. Kommt gut an euer Ziel.
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1: Im Studio Gisa Weber. Schönen guten Abend. Die deutsche Fußballnationalmannschaft hat im ersten Länderspiel unter Jürgen Klopp als neuen Bundestrainer unentschieden gespielt. 1:1 trennte sich das Team in der Nations League in Amsterdam von den Niederlanden. Erstmals dabei war auch Abwehrspieler Philipp Treu. Er sagte nach der Partie bei RTL:
2: Ich muss sagen, jeder hat sich reingehauen und das muss auch jetzt die nächsten Wochen Auftrieb geben. Genauso muss man spielen. Wir müssen das dem Land einfach alles geben und mit Stolz spielen und das haben wir heute versucht.
1: In dieser Länderspielpause stehen noch zwei weitere Partien an, gegen Griechenland und gegen Serbien. Der Bundestag hat sich erneut mit der Organspende beschäftigt. Eine Gruppe von Abgeordneten mehrerer Fraktionen will die Widerspruchslösung. Damit wäre jeder Organspender, der das vor seinem Tod nicht klar verneint. Andere Abgeordnete sind dafür, dass es im Wesentlichen beim aktuellen Modell bleibt, wonach man aktiv zustimmen muss. Der CDU-Abgeordnete Michael Brandt sagte:
3: Entscheide dich, setze dich damit auseinander, schieb es nicht nach hinten und andere sollen am Ende für dich entscheiden. Aber, liebe Kolleginnen und Kollegen, Schweigen kann und darf nicht automatisch als Zustimmung betrachtet werden.
1: Die deutsche Wirtschaft wächst deutlich kräftiger als bisher erwartet. Die Forschungsinstitute haben ihre Prognose auf 1,3% angehoben. Und das trotz anhaltender Krisen wie dem Iran-Krieg. Im Frühjahr hatten die Experten noch mit einem Wachstum von 0,6% gerechnet. Rheinland-Pfalz leitet ein weiteres Jahr die Ministerpräsidentenkonferenz. Eigentlich hätte ab Oktober Sachsen-Anhalt übernommen. Nach dem AfD-Wahlsieg hatte noch Ministerpräsident Sven Schulze von der CDU aber gesagt, dass er auf den MPK-Vorsitz verzichten will. US-Reporter, unter anderem vom Sender CNN, dürfen wieder ins Weiße Haus. Ein Bundesrichter hatte das von US-Präsident Trump verhängte Hausverbot gekippt. Erst hatte sich das Weiße Haus nicht daran gehalten, jetzt durften die Journalisten dann aber doch wieder rein.
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4: Frisch, es sind teilweise 5 Grad. Der Freitag dann wieder recht wolkig, besser wird's am Wochenende mit mehr Sonne und teilweise über 20 Grad.
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5: Auf der B313, B10 Nürtingen Richtung Stuttgart. Achtung, zwischen Oberenzingen und der Ausfahrt Deizisau gibt es eine Ölspur auf der Straße. Es laufen Reinigungsarbeiten. Kommt gut an euer Ziel.
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1: Frisch. Es sind teilweise 5 Grad. Der Freitag dann wieder recht wolkig. Besser wird's am Wochenende mit mehr Sonne und teilweise über 20 Grad.
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2: Auf der B313, B10 Nürtingen Richtung Stuttgart. Achtung, zwischen Oberenzingen und der Ausfahrt Deizisau gibt es eine Ölspur auf der Straße. Es laufen Reinigungsarbeiten. Kommt gut an euer Ziel.
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1: Im Studio Gisa Weber. Krimi bei Jürgen Klopps Premiere als neuer Fußball-Bundestrainer. 1:1 stand es am Ende im Nations League-Spiel der deutschen Nationalmannschaft in Amsterdam gegen die Niederlande. Lange hatte Deutschland geführt. Das Ausgleichstor für die Niederländer fiel erst in der Nachspielzeit. Jürgen Klopp sagte nach dem Spiel bei RTL:
2: Wir hätten sehr, sehr gerne gewonnen hier heute, keine Frage. Wir müssen die Eindrücke, die Informationen, die wir kriegen, müssen wir nehmen. Und die Ergebnisse müssen wir auch akzeptieren. Und deshalb, wir heute 1:1, hätte super gerne gewonnen, aber kann man den Punkt auch nehmen.
1: Nächster Vorstoß in Sachen Organspende im Bundestag. Die Abgeordneten haben über einen neuen Anlauf zur Widerspruchslösung debattiert. Mehr von Tim Britztrup.
3: Nach dem fraktionsübergreifenden Antrag soll in Zukunft jeder zum Organspender werden, der nicht ausdrücklich widerspricht. Ein ähnlicher Vorstoß war vor 6 Jahren gescheitert. Die Verfasser sind aber optimistisch, dass es diesmal klappt. Aktuell muss man zu Lebzeiten aktiv zugestimmt haben, dass Organe entnommen werden dürfen. In Deutschland warten über 8000 Menschen auf ein Spenderorgan. Pro Jahr werden aber nur 1000 Menschen nach ihrem Tod zu Organspendern.
1: Die Stimmung ist schlechter als die Lage. Das sagen führende Experten mit Blick auf die Wirtschaft in Deutschland. Sie rechnen in diesem Jahr mit einem Wachstum von 1,3%. Das ist mehr als doppelt so viel wie im Frühjahr gedacht. Dafür gibt es mehrere Gründe, sagt Oliver Holtemöller vom Leibniz-Institut für Wirtschaftsforschung.
4: Zum einen entwickelt sich die Weltwirtschaft trotz der Belastungen durch den Konflikt am Persischen Golf erstaunlich robust. Davon profitiert etwa die deutsche Exportwirtschaft. Dahinter steht zum anderen aber auch der weltweite Boom bei künstlicher Intelligenz. Und nicht zuletzt haben wir noch die höheren Ausgaben für Infrastruktur und Verteidigung.
1: Sachsen-Anhalt wird nicht wie geplant den Vorsitz der Ministerpräsidentenkonferenz übernehmen. Noch Ministerpräsident Schulze von der CDU hatte darauf nach dem AfD-Wahlsieg verzichtet. Der MPK-Vorsitz entscheidet maßgeblich, welche Themen in der Länderrunde gesetzt werden. Opernfans in New York sollen künftig kostenlos in die berühmte Metropolitan Opera kommen. Pro Saison verlost das Opernhaus 70.000 Karten an Menschen aus der Stadt. Bürgermeister Mamdani hat die Aktion jetzt vorgestellt. Sie richtet sich vor allem an Menschen, die sich einen Besuch sonst nicht leisten können.
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5: Frisch. Es sind teilweise 5 Grad. Der Freitag dann wieder recht wolkig. Besser wird's am Wochenende mit mehr Sonne und teilweise über 20 Grad.
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6: Auf der B313, B10 Nürtingen Richtung Stuttgart. Achtung, zwischen Oberenzingen und der Ausfahrt Deizisau gibt es eine Ölspur auf der Straße. Es laufen Reinigungsarbeiten. Kommt gut an euer Ziel.
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1: Frisch. Es sind teilweise 5 Grad. Der Freitag dann wieder recht wolkig. Besser wird's am Wochenende mit mehr Sonne und teilweise über 20 Grad.
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2: Auf der B313, B10 Nürtingen Richtung Stuttgart. Achtung, zwischen Oberenzingen und der Ausfahrt Deizisau gibt es eine Ölspur auf der Straße. Es laufen Reinigungsarbeiten. Kommt gut an euer Ziel.
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1: Im Studio Gisa Weber. Im ersten Spiel unter Jürgen Klopp als Bundestrainer hat die deutsche Fußballnationalmannschaft ein Unentschieden geholt. 1:1 stand es am Ende in Amsterdam gegen die Niederlande in der Nations League. Der Kapitän der DFB-11, Joshua Kimmich, sagte nach dem Spiel bei RTL:
2: Speziell am Anfang des Spiels sind wir, glaube ich, ganz gut ins Pressing gekommen, hatten einige interessante Ballgewinne, hatten auch die eine oder andere ganz gute Chance. In der zweiten Halbzeit hat man dann schon das Gefühl gehabt, dass die Holländer stärker wurden, dass sie bessere Chancen hatten. Beim Strich verdient das Unentschieden.
1: Der Tankrabatt soll heute die letzten beiden Hürden nehmen. Bundestag und Bundesrat entscheiden über das Gesetz. Silas Quiring hat die Einzelheiten.
3: Wenn beide grünes Licht geben, kann der Tankrabatt zum 1. Oktober in Kraft treten. Wie schon im Sommer sollen die Preise von Benzin und Diesel um 17 Cent pro Liter runtergehen. Bezahlen will die Regierung das Ganze mit Geld, was in diesem Jahr noch nicht ausgegeben wurde. Außerdem will sich Finanzminister Klingbeil auf EU-Ebene für eine Übergewinnsteuer für die Mineralölkonzerne einsetzen. Die Regierung will ab Januar auch noch einen Spritpreisdeckel einführen, also eine staatlich festgelegte Preisobergrenze.
1: Außerdem haben Bundestag und Bundesrat noch viele andere Themen auf dem Zettel. Unter anderem soll der Rat sein Go geben für das antragslose Kindergeld. So sollen Eltern von Bürokratie entlastet werden. Weiterer Tagesordnungspunkt: das Bundespolizeigesetz. Die Behörde soll mehr Befugnisse bekommen. Da geht es etwa um Drohnenabwehr und Waffenkontrollen. Im Bundestag wird außerdem erstmals über die Einführung einer Frühstartrente beraten. Das ist die geplante staatliche Förderung für die private Altersvorsorge von Kindern und Jugendlichen. Nachdem die USA den russischen Machthaber Putin zum G20-Gipfel eingeladen haben, stellt die Bundesregierung klar, es gibt angesichts des Kriegs in der Ukraine keine Normalität im Umgang mit Russland.